0: Es ist 2 Uhr und 24 Minuten. 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
1: Zum Start in diesen frühen Morgen ist der Himmel bei uns meist noch klar oder locker bewölkt. Heute gibt es nach freundlichem Beginn rasch mehr Wolken. Ab Mittag ist der Tag verbreitet überwiegend bedeckt. Dazu ist es mit 28 bis 31 Grad heiß. In der Nacht bleibt es mild mit 15 bis 18 Grad. Der Radio Schwaben 3-Tage-Trend. Morgen ist es oft grau und auch tagsüber meist wolkenreich, dazu deutlich gedämpfter mit 22 bis 24 Grad. Am Donnerstag lockert es nach frischem Beginn mehr und mehr auf. Am Nachmittag kommt wieder häufiger die Sonne durch. Und im weiteren Wochenverlauf setzt sich das freundlichere und wieder wärmere Sommerwetter in Bayerisch-Schwaben und im Allgäu fort. In Aichach 16 Grad bei bedecktem Himmel, in Obergünzburg 18 Grad und trocken, in Krumbach 16 Grad bei starker Bewölkung.
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1: Ihr habt freie Fahrt. Derzeit gibt es keine Verkehrsbehinderungen. Meldungen über Blitzer oder Abstandsmessungen liegen uns nicht vor. Kommt's gut an.
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0: Es ist 3 Uhr und 24 Minuten. 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
1: Heute ist es bei uns in der Früh zwischen Nordschwaben und dem Allgäu meist klar oder nur locker bewölkt. Später ziehen mehr Wolken auf und bis zum Nachmittag ist es verbreitet dicht bewölkt. Dazu frischt der Wind etwas auf. Die Temperaturen liegen heute in der Früh bei rund 15 bis 18 Grad und am Nachmittag bei heißen 28 bis 31 Grad. Der Radio Schwaben 3-Tage-Trend. Morgen überwiegen zunächst dichte Wolken. Nachmittags lockert es stellenweise etwas auf. Am Abend zeigen sich freundlichere Abschnitte. Am Donnerstag geht es nach frischem Start zunehmend sonniger weiter und deutlich wärmer. Zum Freitag hin setzt sich das freundliche und wieder heiße Sommerwetter fort. Dann mit Höchstwerten um 29 bis 31 Grad. Im Moment in Pöttmes 15 Grad bei leichter Bewölkung. In Lindau 21 Grad und wolkenlos, sowie in Illertissen 17 Grad.
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1: Vorsicht auf der A8 München Richtung Stuttgart zwischen Burgau und Günzburg wegen eines defekten Pkw. Vorsicht auf der A96 Lindau Richtung München zwischen Stetten und Mindelheim. Dort ist ein Fahrradfahrer auf der Fahrbahn. Derzeit wird in unserer Region nicht geblitzt. Meldet Staus und Blitzer immer per WhatsApp unter 08000 11 82 11.
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1: Heute früh ist es bei uns meist klar. Im Laufe des Vormittags ziehen mehr Wolken auf. Heute Mittag und am Nachmittag ist es zwischen Nordschwaben und dem Allgäu verbreitet heiß mit viel Sonne und nur lockeren Wolken. Dazu weht vor allem in Nordschwaben und rund um Augsburg zeitweise spürbarer Wind. In der Nacht liegen die Temperaturen meist zwischen 14 und 18 Grad. Der Radio Schwaben 3-Tage-Trend. Morgen überwiegen dichte Wolken. Am Nachmittag bleibt es meist trocken und mit 22 bis 24 Grad deutlich gedämpfter. Am Donnerstag gibt es erst freundliche Abschnitte, später viel Sonne und wieder sommerliche Wärme. Im weiteren Wochenverlauf setzt sich das freundliche und wieder heißere Wetter fort. Aktuell meldet Kissing klar bei 15 Grad, Germeringen leicht bewölkt bei 17 Grad sowie Wallerstein bei 19 Grad.
0: Es ist 3 Uhr und 57 Minuten. 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
2: Ich bin Hendrik Daum. Die Bundesregierung hat den Haushalt für 2027 beschlossen und damit werden viele neue Schulden aufgenommen. Finanzminister Klingbeil begründete das mit den internationalen Krisen wie dem Ukraine-Krieg.
3: Der Frieden in Europa ist durch Putins imperialistischen Wahn bedroht wie lange nicht. Und ich will das sehr klar sagen, mit der schwarzen Null können wir uns nicht gegen Putin verteidigen. Wir müssen deswegen in kürzester Zeit 3 Jahrzehnte aufholen, in denen unsere Bundeswehr runtergespart wurde. Dabei keine neuen Schulden zu machen, das geht nicht. Das ist wie ohne Rakete zum Mond fliegen.
2: Kanada will seine neuen U-Boote vom NATO-Verbündeten Deutschland bauen lassen. Das hat Premierminister Carney mitgeteilt. Der milliardenschwere Auftrag für bis zu 12 U-Boote geht an den Kieler Marineschiffbauer TKMS. Damit setzte sich Deutschland gegen einen südkoreanischen Konkurrenten durch. Bundeskanzler Merz nannte die Entscheidung ein starkes Zeichen der transatlantischen Zusammenarbeit in der Verteidigungsindustrie. Bayerns Landtagspräsidentin Aigner hat dazu aufgerufen, die Demokratie zu verteidigen und gegen Extremismus vorzugehen. In ihrer Rede zu einem Festakt an der Münchner Ludwig-Maximilians-Universität warnte Aigner vor neuen Gräben innerhalb der Gesellschaft. Ängste seien dafür der Auslöser und diese würden durch radikale Kräfte geschürt. Soziale Medien würden dabei wie ein Brandbeschleuniger wirken, so Aigner. Wir schauen zur Fußball-WM und da hat Spanien Cristiano Ronaldo einen bitteren Abschied von der WM-Bühne beschert und seine eigenen Titelansprüche untermauert. Die Spanier feierten dank des späten Treffers von Joker Mikel Merino in der Nachspielzeit einen 1:0-Sieg gegen Portugal und ziehen erstmals seit dem Titelgewinn 2010 wieder in ein WM-Viertelfinale ein.
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1: Vorsicht auf der A8 München Richtung Stuttgart zwischen Burgau und Günzburg wegen eines defekten PKW. Vorsicht auf der A96 Lindau Richtung München zwischen Stetten und Mindelheim. Dort ist ein Fahrradfahrer auf der Fahrbahn. Im Sendegebiet gibt es derzeit keine Blitzer und Abstandsmessungen. Kommt gut ans Ziel.
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0: Es ist 4 Uhr und 26 Minuten. 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
1: Heute früh ist es bei uns zwischen Nordschwaben und dem Allgäu oft noch klar oder locker bewölkt. Im Laufe des Vormittags ziehen mehr Wolken auf. Heute Mittag und am Nachmittag wird es verbreitet heiß mit rund 28 bis 30 Grad. Dazu gibt es vor allem in den offenen Lagen Nordschwabens zeitweise spürbaren Wind. Der Radio Schwaben 3-Tage-Trend. Morgen überwiegen die Wolken. Dazu ist es deutlich gedämpfter mit meist 21 bis 24 Grad. Am Donnerstag zeigt sich das Wetter freundlicher. Nach frischem Start kommt häufiger die Sonne durch. Im weiteren Wochenverlauf setzt sich der freundliche und wieder wärmere Eindruck fort. Aktuell in Gessertshausen 18 Grad. In Babenhausen trocken bei 15 Grad und geringer Bewölkung. In Bissingen trüb bei 18 Grad.
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1: Auf der A96 München Richtung Lindau steht zwischen Mindelheim und Stetten ein defekter PKW. Der Standstreifen ist blockiert. Meldungen über Blitzer oder Abstandsmessungen liegen uns nicht vor. Kommt's gut an.
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0: gleich mehr davon. 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
1: Heute ziehen rasch mehr Wolken auf und bis zum Nachmittag ist es zwischen Nordschwaben und dem Allgäu verbreitet warm bis heiß, mit Spitzen um 28 bis 30 Grad. Dazu weht zeitweise ein spürbarer Wind. Am Abend ist es meist trocken, aber vielfach wolkig.
0: Der Radio Schwaben 3-Tage-Trend.
1: Morgen ist das Wetter deutlich gedämpfter, mit vielen Wolken und nur noch meist 21 bis 24 Grad. Am Donnerstag ist es teils freundlich, später gibt es mehr Sonne und es ist wieder wärmer. Im weiteren Wochenverlauf setzt sich das freundliche Sommerwetter fort, oft heiter und nochmals etwas wärmer. Im Moment haben wir in Augsburg 15 Grad und klar, in Immenstadt 17 Grad und wolkenlos, sowie in Rhein am Lech 17 Grad.
0: Es ist 4 Uhr und 57 Minuten. 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
2: Ich bin Hendrik Daum. Einen schönen guten Morgen. Höhere Ausgaben und mehr Schulden. Das Bundeskabinett hat den Haushaltsentwurf 2027 beschlossen. Und die Pläne, die stoßen auf breite Kritik, wie Tanja Wagner berichtet.
3: 555 Milliarden Euro Ausgaben, dazu eine Neuverschuldung von gut 200 Milliarden Euro. Die Industrie hält die Haushaltspläne für wenig solide. Die Zuwächse auf der Sollseite seien alarmierend, heißt es vom Bundesverband. Greenpeace-Experten werfen Bundesfinanzminister Klingbeil hingegen einen skandalösen Raubzug bei den Klimaschutzmaßnahmen vor. Klingbeil selbst verteidigt seine Finanzpläne als notwendig und verfassungskonform. Mehr Geld soll vor allem in die Verteidigung und den Ausbau von Straßen, Brücken und Bahnnetz gesteckt werden.
2: Kanada will seine neuen U-Boote vom NATO-Verbündeten Deutschland bauen lassen. Das hat Premierminister Carney mitgeteilt. Der milliardenschwere Auftrag für bis zu 12 U-Boote geht an den Kieler Marineschiffbauer TKMS. Damit setzte sich Deutschland gegen einen südkoreanischen Konkurrenten durch. Bundeskanzler Merz nannte die Entscheidung ein starkes Zeichen der transatlantischen Zusammenarbeit in der Verteidigungsindustrie. Charlotte Knobloch bleibt Präsidentin der israelitischen Kultusgemeinde München und Oberbayern. Die mittlerweile 93-Jährige hatte keinen Gegenkandidaten und wurde am Abend für weitere 4 Jahre gewählt. Charlotte Knoblochs persönlicher und politischer Einsatz für Versöhnung und gegen Antisemitismus ist ungebrochen. Belgien steht im Viertelfinale der Fußball-WM. Die Mannschaft gewann gegen Co-Gastgeber USA mit 4:1. Das Spiel hatte schon im Vorfeld für einen handfesten Skandal gesorgt, da der US-Stürmer Bellingham spielen durfte. Er hatte im 16. Finale die rote Karte gesehen und wäre damit automatisch gegen Belgien gesperrt gewesen. Die FIFA setzte die Sperre aber zur Bewährung aus. Vorangegangen war eine Intervention von US-Präsident Trump. Belgien trifft jetzt im Viertelfinale auf Spanien, das zuvor mit 1:0 gegen Portugal gewonnen hat.
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1: Auf der A96 München Richtung Lindau steht zwischen Mindelheim und Stetten ein defekter PKW. Der Standstreifen ist blockiert. Keine Radarfallen aufgebaut. Gute und sichere Fahrt.
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6: Wir haben es geschafft, die 2 schlimmsten Aufsteher der Woche haben wir hinter uns. Ich weiß, es ist noch früh, deswegen rede ich gar nicht viel. Ich habe ein paar Songs für euch rausgesucht. Wir hören uns dann gleich wieder und ihr macht ganz entspannt.
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3: Es ist 5 Uhr und 27 Minuten. 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
4: Zum Start in den Tag gibt es noch viele Wolken, teils aber auch erste Auflockerungen. Am Vormittag setzt sich zunehmend warme Luft durch. Heute Mittag und am Nachmittag wird es verbreitet heiß mit rund 28 bis 30 Grad, meist trocken. Und in Nordschwaben lebt der Wind zeitweise etwas stärker auf.
5: Der Radio Schwaben 3-Tage-Trend.
4: Morgen überwiegen dichte Wolken, später lockert es stellenweise etwas auf und mit etwa 21 bis 24 Grad ist es spürbar gedämpfter. Am Donnerstag zeigt sich das Wetter freundlicher, erst noch mehr Wolken, am Nachmittag dann häufiger Sonne. Zum Freitag hin ist es noch etwas sonniger und wieder wärmer. In Bayerisch-Schwaben und dem Allgäu. Aktuell in Dasing 16 Grad und klar, in Kaufbeuren 17 Grad und wolkenlos, sowie in Genderkingen 16 Grad.
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4: Radio Schwaben wünscht euch weiterhin gute Fahrt. Im Moment läuft der Verkehr ohne Störungen und Blitzer.
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4: Ich hoffe, die letzte halbe Stunde Musik hat euch gefallen. Falls ihr irgendwelche Musikwünsche habt, könnt ihr die gerne mitteilen unter der 0811-8211. Vielleicht kommt euer Song ja dann demnächst hier auf Radio Schwaben. Ansonsten laufen hier jetzt mehr 80er, 90er aktuelle Hits und wir hören uns gleich wieder.
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2: Heute früh gibt es bei uns noch oft Wolken, teils auch schon erste Auflockerungen. Bis zum Mittag wird es zwischen Nordschwaben und dem Allgäu verbreitet ein warmer Sommertag. Später ist es vielerorts eher dicht bewölkt. Am Nachmittag stehen rund 28 bis 30 Grad an. Dazu ist vor allem in offenen Lagen zeitweise spürbarer Wind dabei. In der Nacht hält sich meist die Wolkendecke und es bleibt ungewöhnlich mild. Der Radio Schwaben 3-Tage-Trend. Morgen überwiegen die Wolken, freundliche Abschnitte sind eher selten und mit 21 bis 24 Grad ist es spürbar kühler. Am Donnerstag zeigt sich das Wetter wieder freundlicher, erst mit Wolken, später oft sonnig und im weiteren Wochenverlauf ist es dann erneut wärmer und häufiger heiter. Derzeit in Honstetten 17 Grad, in Steingaden 16 Grad und wolkenlos sowie in Monheim 18 Grad.
0: Es ist 5 Uhr und 57 Minuten. 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
3: Ich bin Julia Wasilkow. Guten Morgen. Wofür soll Deutschland im kommenden Jahr Geld ausgeben? Das hat sich die Regierung jetzt überlegt und den Haushaltsentwurf für 2027 verabschiedet. Es geht um viele Milliarden Euro. Tanja Wagner hat die Einzelheiten.
4: Gut 555 Milliarden Euro will die Bundesregierung nächstes Jahr ausgeben, vor allem für die Verteidigung, aber auch für die Infrastruktur und die Zinsen. Das Geld soll bei den Ressorts und den Zuschüssen für Renten und Krankenversicherung eingespart werden. Außerdem soll es eine Plastikabgabe und höhere Steuern auf Tabak und Alkohol geben.
3: Das bayerische Polizeigesetz ist heute und morgen Thema am Bundesverfassungsgericht in Karlsruhe. Kritiker sehen durch das Gesetz Grundrechte bedroht, vor allem durch den Begriff der drohenden Gefahr, bei der die Polizei bereits einschreiten darf. Das sei aber viel zu schwammig und ungenau formuliert, heißt es. Auch die vorbeugende Inhaftierung ist ein Streitthema, wenn also jemand vorsorglich weggesperrt wird, weil er eine Straftat begehen könnte. Die evangelische Kirche in Deutschland warnt vor einer Flexibilisierung der Ladenöffnungszeiten an Sonntagen. Ein EKD-Sprecher sagte der Rheinischen Post, der freie Sonntag schaffe Raum für Familie, Freundschaften, Nachbarschaft und Ehrenamt. Davon profitiere am Ende die ganze Gesellschaft. Zuvor hatte die Bundesregierung angekündigt, die Öffnungszeiten für Bibliotheken und Bäckereien an Sonntagen zu lockern. Belgien steht im Viertelfinale der Fußball-WM. Die Mannschaft gewann gegen den Co-Gastgeber USA mit 4:1. Das Spiel hatte schon im Vorfeld für einen handfesten Skandal gesorgt, da der US-Stürmer Bellingham spielen dürfte. Er hatte im 16. Finale die rote Karte gesehen und wäre damit automatisch gegen Belgien gesperrt gewesen. Die FIFA setzte die Sperre aber zur Bewährung aus. Vorausgegangen war eine Intervention von US-Präsident Trump. Belgien trifft im Viertelfinale auf Spanien, das zuvor mit 1:0 gegen Portugal gewonnen hat.
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5: Guten Morgen, mir liegen aktuell keine Meldungen von ADAC oder Polizei vor. Dafür habe ich schon einen Blitzer und zwar in Neu-Ulm an der Europastraße. Und falls ihr noch welche seht, könnt ihr die gerne melden unter der 08011 8211.
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5: Der Dienstagmorgen ist nicht so beliebt, das wissen wir alle. Aber hier auf Radio Schwaben machen wir natürlich immer das Beste aus der Situation mit guter Musik, guter Laune und noch mehr spannenden Themen aus der Region. Hier gleich bei mir im Frühstücksradio. Bleibt also dran und kommt gut in den Dienstag.
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0: klingt der Dienstagmorgen hier auf Radio Schwaben. Zusammen mit mir, Franzi Berner, sage ich, wünsche euch einen wunderschönen guten Morgen und ich hoffe natürlich, dass ihr gut reinstarten könnt. Und wie kann man das am besten machen? Klar, mit Musik, deswegen habt ihr hier eingeschalten. Aber wir kommen jetzt zur Radio Schwaben Stadtgeschichte. Die kann man nebenbei so schön laufen lassen. Man lernt auch noch was von unserer ganzen Region, denn wir sind unterwegs von Nord nach Süd, von Ost nach West. Heute sind wir in Füssen bei der Kirche St. Mang.
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0: In der Kirche St. Mang in Füssen hängt eine ganz besondere Glocke. Der Sage nach besitzt sie eine außergewöhnliche Kraft. Früher glaubten die Menschen, dass sie schwere Gewitter vertreiben und die Stadt vor Unwetter schützen könne. Immer wenn dunkle Wolken aufzogen und ein heftiges Gewitter drohte, wurde die Glocke geläutet. Die Bewohner waren überzeugt, dass dadurch Blitze, Hagel und Sturm keinen Schaden anrichten konnten. Eines Tages zog wieder ein schweres Unwetter über Füssen auf. Ein Mann war gerade auf dem Weg nach Vils, als er plötzlich eine seltsame Stimme aus dem Gewitterwolken hörte. Sie rief laut über den Lech:
2: Schlag, Schlag.
0: Kurz darauf antwortete eine zweite Stimme:
3: Ich kann nicht, St. Mangs Hund bellt.
0: Der Mann erschrak über das, was er gehört hatte, und erzählte die Geschichte später im ganzen Ort. Die Menschen glaubten, dass mit dem Hund die mächtige Glocke von St. Mang gemeint war. Ihr Läuten sollte die Gewitter vertreiben und die Stadt beschützen. So erzählt man sich bis heute die Sage von der Glocke, deren Klang selbst die stärksten Unwetter in die Flucht geschlagen haben soll.
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1: Es ist 6 Uhr und 24 Minuten. 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
2: Zum Start in diesen Morgen gibt es erst noch viele Wolken bei uns. Im Laufe des Vormittags zeigt sich auch mal die Sonne, bevor es heute Mittag und am Nachmittag wieder verbreitet dicht bewölkt weitergeht. Dazu wird es deutlich wärmer, mit Höchstwerten zwischen 28 und 30 Grad.
3: Der Radio Schwaben 3-Tage-Trend.
2: Morgen ist es meist trüb und etwas kühler. Am Abend sind dann erste Auflockerungen drin, bei 20 bis 24 Grad. Am Donnerstag gibt es erst noch viele Wolken, später wird es freundlicher und wärmer. Im weiteren Wochenverlauf setzt sich der freundliche Eindruck fort, mit mehr Sonne und wieder steigenden Temperaturen in Bayerisch-Schwaben und dem Allgäu. Die aktuellen Wetterwerte. Pöttmes 16 Grad, Marktoberdorf 16 Grad und trocken bei geringer Bewölkung, sowie Kaisheim 17 Grad und trocken.
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4: Wir schauen auf die A8 Stuttgart Richtung München. Zwischen Ulm-Ost und Oberelchingen, passt bitte auf, da liegen Gegenstände auf der Fahrbahn. Da liegt ein Radkasten von dem LKW. Blitzer habe ich auch noch für euch. Der erste in Neu-Ulm geht Richtung München. Zwischen Ulm-Ost und Oberelchingen, passt bitte auf, da liegen Gegenstände auf der Fahrbahn. Da liegt ein Radkasten von dem LKW. Blitzer habe ich auch

0: heute an. Also aktuell ist es natürlich noch ein bisschen frisch, deswegen ein kleines Jäckchen. Aber im Laufe des Tages soll es warm werden. Bis zu 30 Grad habe ich aus der Radio Schwaben Wetterredaktion gehört. Deswegen unter dem Jäckchen ein T-Shirt anziehen und nicht vergessen einzucremen. Auch wenn es ein bisschen bewölkt ist, die Sonnenstrahlung kommt trotzdem durch. Habt einen schönen Tag.
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0: Wenn ihr euch gerade nicht so richtig ausgeschlafen fühlt, seid ihr nicht allein. Einen schönen guten Morgen im Frühstücksradio auf Radio Schwaben. Hier tatsächlich jeder dritte Erwachsene hat Probleme, ein- oder richtig durchzuschlafen. Dr. Katrin Wey arbeitet im Schlaflabor. Und bevor ihr jetzt denkt, um Gottes Willen, vielleicht sollte ich da auch mal hin, gibt's hier erstmal ein paar Tipps für eine bessere Nacht.
1: Dass ich feste Bettzeiten habe, dass ich ausreichend Tageslicht am Tag habe, dass ich mich auch körperlich betätige, dass ich abends keinen Alkohol trinke, dass ich keinen Koffein am Nachmittag trinke. Und das Wichtigste, was man den Leuten auch immer mitgibt, ist, das Bett soll nur zum Schlafen da sein.
0: Und wenn es mit dem Schlafen trotzdem nicht besser wird, geht lieber zum Arzt. Denn wenn nötig, werdet ihr dann an ein Schlaflabor überwiesen. Kommt jetzt allerdings erstmal gut durch den Tag. Am besten geht es mit Musik. Hier kommen mehr 80er, 90er und aktuelle Hits für euch.

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Musikwunsch, dann könnt ihr euch melden unter der 08011 82 11. Guten Morgen im Frühstücksradio auf Radio Schwaben. Dasselbe hat auch Sabrina aus Bovingen gemacht. Sie schreibt: Guten Morgen, liebe Franzi, liebe Radio Schwaben Zuhörer. Ich wollte auf dem Weg meinem Mann Noah alles Gute zum Geburtstag wünschen und ihn mit einem Song seiner Lieblingsband U2 überraschen. Schatz, ich liebe dich über alles. Auf weitere tolle Jahre mit dir. Ist das nicht süß, oder? Lieber Noah, auch von mir und allen Hörern von Radio Schwaben wünschen wir dir alles, alles Gute. Hier kommt jetzt deine Lieblingsband U2 mit Beautiful Day.

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1: Heute gibt es erst viele Wolken. Im Laufe des Vormittags lockert es zwischen Nordschwaben und dem Allgäu stellenweise auf, ehe es am Mittag und am Nachmittag wieder verbreitet dicht bewölkt ist. Dazu wird es sommerlich warm mit 28 bis 30 Grad. In der kommenden Nacht bleibt es meist wolkig. Die Luft kühlt auf 16 bis 18 Grad ab. Der Radio Schwaben 3-Tage-Trend. Morgen überwiegen die Wolken. Am Nachmittag sind nur kurze Auflockerungen drin und es ist etwas gedämpfter. Am Donnerstag zeigt sich das Wetter freundlicher. Nach frischem Start kommt tagsüber wieder häufiger die Sonne heraus. Zum Freitag hin setzt sich der freundliche und wieder wärmere Eindruck fort. Aktuell meldet Stadt Bergen 16 Grad und leicht bewölkt, Sonthofen 11 Grad und wolkenlos sowie Wemding 18 Grad.
0: 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Es ist 6 Uhr und 59 Minuten. 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
2: Ich bin Julia Wasilkow. Guten Morgen. Für die deutsche Industrie ist es ein Lichtblick. Kanada will seine neuen U-Boote in Deutschland bauen lassen. Das hat Premierminister Carney bekannt gegeben. Der milliardenschwere Auftrag für bis zu 12 U-Boote geht an den Kieler Marineschiffbauer TKMS. Es ist der größte U-Boot-Auftrag in der Unternehmensgeschichte. Wer künftig für sein Baby eine berufliche Auszeit nimmt, muss sich auf Änderungen beim Elterngeld einstellen. Die Leistung soll nach einem Gesetzentwurf von Familienministerin Prien künftig nur noch 12 statt 14 Monate gezahlt werden. Und auch nur dann, wenn Mütter und Väter jeweils mindestens 3 Monate berufliche Auszeit nehmen. Gleichzeitig soll der Mindestbetrag von 300 auf 330 Euro und der Höchstbetrag von 1.800 auf 1.900 Euro angehoben werden. Am Morgen fahren in Nürnberg wieder mehr Straßenbahnen. Nach hitzebedingten Schäden zwischen Schienen und Straße sollen 4 Linien auf weiteren Streckenabschnitten rollen. Die Hitze hatte die Füllmasse aufgeweicht, die hatte sich dann um die Räder gewickelt. Wenn die Reinigungsarbeiten wie geplant laufen, soll ab dem Wochenende das gesamte Netz wieder befahrbar sein. Die USA sind bei der Fußball-WM ausgeschieden. Das Team unterlag im Achtelfinale Belgien verdient mit 1:4. Mehr von Tina Eck.
3: Die USA sind raus. Da half auch Trumps Eingreifen von höchster Stelle nichts. Balogun war auf dem Spielfeld, richtete aber gegen die überlegenen Belgier nichts aus. Das Spiel allerdings zog die Amerikaner in Massen vor die Fernseher. Der Skandal machte die K.O.-Runde extra populär. Viel Scham und Empörung gab es aber auch, nicht nur unter Fußballfans. Trumps Anruf bei der FIFA habe die Glaubwürdigkeit des US-Teams und der ganzen WM ruiniert, schimpfen viele.
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4: Aktuell liegen mir keine Meldungen von ADAC oder Polizei vor. Es geht weiter mit den Blitzern. Der erste in Neu-Ulm, Europastraße. Dann haben wir Eichach-Fuggerstraße. In Augsburg, Hans-Böckler-Straße und die Hohenstaufen-Straße. In Mering, Augsburger-Straße und Mindelheim-Bad Wörishofer-Straße.
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2: Geht's euch auch oft so, ihr habt nach dem Feierabend gar keinen Bock, noch was zu kochen. Im Sommer kommen dann auch noch die Temperaturen dazu. Da muss es einfach schnell gehen. Und Salat ist natürlich der Klassiker. Nur so richtig lang satt macht ihr irgendwie auch nicht. Oder vielleicht doch? Meine Kollegin Jojo Schweizer ist jetzt bei mir. Hallo, guten Morgen.
3: Ja, einen ganz zauberhaften guten Morgen wünsche ich dir auch.
2: So, dann erzähl uns mal, worauf kommt's an, dass der Salat auch richtig lang satt macht?
3: Einfach richtig zusammenstellen. Mit ein bisschen Textur, mit ein bisschen Protein und vor allem auch sättigenden Zutaten. Ein Spätzle-Salat mit Radieschen und Röstzwiebeln. Oh. Spätzle als Basis machen diesen Salat richtig sättigend. Das ist perfekt als Hauptgericht. Oder ein sommerlicher Hähnchen-Avocado-Salat. Ein ganz moderner Klassiker, der lange satt hält und sich super vorbereiten lässt.
2: Boah, das klingt doch mal richtig gut, oder? Weitere Rezepte findet ihr übrigens bei uns auf der Homepage radioschwaben.de. Vielleicht ist da ja die ein oder andere Idee für euer Mittagessen dabei. Lasst es euch schmecken.

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0: Es ist 7 Uhr und 26 Minuten. 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
1: Heute früh ist es bei uns meist noch bedeckt. Im Laufe des Vormittags lockert es stellenweise etwas auf, ehe sich bis zum Mittag wieder mehr Wolken durchsetzen. Am Nachmittag wird es zwischen Nordschwaben und dem Allgäu sehr warm bis heiß, mit Spitzen um 30 Grad. Dazu frischt der Wind vor allem in Nordschwaben spürbar auf. In der Nacht ist es meist wolkig und mild. Die Temperaturen gehen auf 16 bis 18 Grad zurück.
2: Der Radio Schwaben 3-Tage-Trend.
1: Morgen überwiegen die Wolken, zwischendurch sind nur kurze Auflockerungen dabei und mit 21 bis 23 Grad ist es deutlich frischer. Am Donnerstag zeigt sich das Wetter freundlicher, erst mit Wolken, später öfter Sonne. Zum Freitag hin ist es noch etwas wärmer mit einem Mix aus Sonne und Wolken. Aktuell meldet Zusmarshausen bedeckt bei 17 Grad, Jengen leicht bewölkt bei 17 Grad sowie Wertingen 17 Grad.
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4: Wir schauen auf die B17 Richtung Landsberg. Im Stadtgebiet von Augsburg haben wir Stop and Go. Und auf die B10 bzw. B28, da haben wir Stau im Umkreis von Neu-Ulm. Blitzer habe ich auch noch für euch, und zwar in Neu-Ulm die Europastraße. Dann geht's weiter in Eichach die Fuggerstraße, Augsburg haben wir Klinkerberg, Hans-Böckler-Straße und Hohenstaufen-Straße. Dann in Mering die Augsburger Straße und Mindelheim Bad Wörishofer-Straße.
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4: Wer kennt's nicht? Bello oder Schnurri rühren plötzlich ihr Futter nicht mehr an, obwohl es jahrelang das absolute Lieblingsfutter war. Also gibt's ein neues Futter, doch genau das kann zum Problem werden. Warum, verrät Tierarzt Thomas Backhaus gleich im Frühstücksradio.
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1: Bello, schau mal, ich habe ein neues Leckerli für dich mit ganz viel Vitamin und Lachsöl. Das alte hat dir ja nicht mehr geschmeckt. Oh, schmeckt's dir? Du bist ja so ein Feini.
2: Kennen viele von uns, oder? Ja, jahrelang ist das Lieblingsfutter der absolute Hit. Und plötzlich wird nur noch dran gerochen, einmal die Nase gerümpft und majestätisch wieder weggelaufen. Schnell wird dann zu einem neuen Futter verschiedene Snacks, Öle oder Nahrungsergänzungsmittel gegriffen.
3: Alles gut gemeint, aber der Organismus braucht vor allem eins: Stabilität. Manchmal ist die beste Gesundheitsmaßnahme eben nicht noch ein neues Produkt, sondern einfach etwas mehr Geduld.
2: Ihr hört hier den Mann vom Fach, Tierarzt Thomas Backhaus. Viele Tierbesitzer machen sich viel zu schnell Sorgen, wenn Hund oder Katze das geliebte Futter plötzlich nicht mehr anrühren, bevor jetzt aber gleich der komplette Speiseplan umgekrempelt wird. Hat der Tierarzt nochmal einen wichtigen Tipp?
3: Nicht bei jedem kleinen Problem sofort alles umstellen, sondern Veränderungen gezielt vornehmen und dem Tier vor allem Zeit geben.
2: Wenn das Futter allerdings dauerhaft verweigert wird, ist es immer eine gute Idee, das erstmal beim Tierarzt abklären zu lassen.
1: Oh, Bello, du bist ja so süß. Lässt du das los? Nein, lass die Packung los. Nein, das ist nicht gut für dich. Nein!

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Wer hat Bock auf Currywurst und Kino? Schönen guten Morgen im Frühstücksradio. Ja, es klingt erstmal nach einer verrückten Kombination, aber die gibt's tatsächlich morgen im Akzenthotel Meerfräulein in Wemding. Und schon der Name vom Hotel, den finde ich einfach nur geil. Um 18 Uhr gibt's zuerst mal Currywurst mit Pommes und um 20 Uhr gibt's die Filmvorführung. Welcher Film gezeigt wird, kann ich leider nicht verraten, denn es bleibt eine Überraschung. Das Ganze findet jeden zweiten Mittwoch im Monat statt und passend dazu gibt's im Restaurant, dazu müsst ihr reservieren, eine passende kulinarische Einstimmung vor dem Film. Deswegen hüpft jetzt auf unsere Homepage, da findet ihr alle weiteren Infos und die Telefonnummer zur Reservierung. Currywurst und Kino morgen im Akzenthotel Meerfräulein in Wemding. Ich wünsche euch ganz viel Spaß und guten Hunger.

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1: Heute haben wir meist noch dichte Wolken, später lockert es stellenweise etwas auf. Dazu ist es sommerlich warm mit 28 bis 30 Grad. Am Nachmittag frischt der Wind vor allem in Nordschwaben spürbar auf. Und am Abend bleibt es in Bayerisch-Schwaben und im Allgäu weiter warm.
0: Der Radio Schwaben 3-Tage-Trend.
1: Morgen überwiegen zunächst die Wolken, später sind hier und da Auflockerungen dabei, bei deutlich gedämpfteren 21 bis 23 Grad. Am Donnerstag zeigt sich das Wetter freundlicher. Nach teils trübem Start kommt häufiger die Sonne heraus. Im weiteren Wochenverlauf setzt sich das warme Sommerwetter wieder etwas mehr durch, mit Sonne und Wolken im Wechsel. Die aktuellen Wetterwerte. Gersthofen 19 Grad, Oberstaufen 15 Grad bei wolkenlosem Himmel und Holzheim 19 Grad.
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0: Es ist 7 Uhr und 56 Minuten. 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
3: Ich bin Julia Wasilkow. Guten Morgen. Wer künftig für sein Baby eine berufliche Auszeit nimmt, muss sich auf Änderungen beim Elterngeld einstellen. Die Leistung soll künftig nur noch 12 statt 14 Monate gezahlt werden. Tine Klima.
4: Familienministerin Prien will Väter mehr in die Erziehungsarbeit einbinden, aber es geht auch darum, 500 Millionen Euro im Jahr zu sparen. Nun soll das Elterngeld umgebaut werden. Mit Blick auf den Mutterschutz, arbeitszeitliche Beschäftigungsverbote sollen auf 12 Monate nach der Entbindung eingeschränkt werden, heißt es in dem Gesetzentwurf. Daneben soll aber auch der Mindestbetrag auf 330 Euro ansteigen und der Höchstbetrag auf 1.900 Euro.
3: Die evangelische Kirche in Deutschland warnt vor einer Flexibilisierung der Ladenöffnungszeiten an Sonntagen. Ein EKD-Sprecher sagte der Rheinischen Post, der freie Sonntag schaffe Raum für Familie, Freundschaften, Nachbarschaft und Ehrenamt. Davon profitiere am Ende die ganze Gesellschaft. Zuvor hatte die Bundesregierung angekündigt, die Öffnungszeiten für Bibliotheken und Bäckereien an Sonntagen zu lockern. Charlotte Knobloch bleibt Präsidentin der israelitischen Kultusgemeinde München und Oberbayern. Die mittlerweile 93-Jährige hatte keine Gegenkandidaten und wurde am Abend für weitere 4 Jahre gewählt. Charlotte Knobloch persönlicher und politischer Einsatz für Versöhnung und gegen Antisemitismus ist ungebrochen. 2013 bekam sie den Bayerischen Verfassungsorden. Mit den USA ist auch der letzte Co-Gastgeber bei der Fußball-WM ausgeschieden. Belgien setzte sich im Achtelfinale mit 4:1 durch. Überschattet wurde die Partie vom Fall Bellingham. Der US-Stürmer hätte wegen einer Rotsperre eigentlich zuschauen müssen. Die FIFA setzte die Sperre aber aus. Im Viertelfinale trifft Belgien auf Europameister Spanien. Der gewann mit 1:0 gegen Portugal mit Cristiano Ronaldo.
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5: Wir werfen den Blick auf die A96 München Richtung Lindau zwischen Kreuz Memmingen und Aitrach. Da ist der linke Fahrstreifen blockiert, da liegt ein Sicherungsnetz auf der Fahrbahn. Dann haben wir noch den üblichen Berufsverkehr, einmal auf der B17 Richtung Landsberg im Stadtgebiet von Augsburg und auf der B10 bzw. B28 im Umkreis von Neu-Ulm. Weiter mit den Blitzern in Meitingen, Werner-von-Siemens-Straße, in Eichach-Fugger-Straße, in Augsburg, Klinkerberg, Hans-Böckler- und Hohenstaufen-Straße, in Mehring geht's weiter an der Augsburger Straße und in Mindelheim haben wir noch einen an der Bad Wörishofer-Straße.
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0: Bei den 80ern ab 8 auf Radio Schwaben kommen wir zu einem Comeback. Bon Jovi. Im Juni 2022 unterzog sich John Bon Jovi einer großen Stimmbandoperation. Er hat mal selbst berichtet, dass er seit Jahren zunehmend unter Stimmenproblemen gelitten hat. Zeitweise hat er sogar befürchtet, nie wieder auf Tour gehen zu können. Und Anfang 2024 erklärte er dann, dass es ihm zwar deutlich besser geht, er jedoch erst wieder auftreten will, wenn seine Stimme wieder komplett da ist. Jetzt ist der Moment gekommen, auf den viele Fans gewartet haben. Heute startet die Forever Tour. Noch ist allerdings nicht bekannt, ob Touren auch in Deutschland geplant sind. Umso mehr freuen wir uns natürlich, dass es ihm gesundheitlich besser geht. Deswegen überlassen wir jetzt die letzten Worte John Bon Jovi.
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1: Es ist 8 Uhr und 25 Minuten. 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
2: Heute gibt es bei uns am Vormittag einen Mix aus Wolken und Sonne. Bis zum Mittag wird es deutlich wärmer und am Nachmittag ist es oft freundlich. Zwischen Nordschwaben und dem Allgäu ist dazu ein spürbarer Wind unterwegs, vor allem in Nordschwaben, bei Höchstwerten von 28 bis 30 Grad. Am Abend halten sich lockere Wolken, in der Nacht ist es meist trocken und mild.
3: Der Radio Schwaben 3-Tage-Trend.
2: Morgen überwiegen die Wolken. Dazu ist es etwas kühler mit 21 bis 23 Grad. Am Donnerstag zeigt sich das Wetter freundlicher. Nach frischem Start kommt tagsüber öfter die Sonne heraus und im weiteren Wochenverlauf setzt sich der freundliche und wieder wärmere Eindruck fort. Derzeit in Rehling 20 Grad und bedeckt, in Erkheim 18 Grad und trocken sowie in Harburg 20 Grad.
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4: Wir schauen auf die A7 Ulm Richtung Füssen, da haben wir den Stau bei Nersingen, plant mehr Zeit ein. Und dann auf der B17 Richtung Landsberg, da haben wir Stau im Stadtgebiet von Augsburg und auf der B10 bzw. B28 Stau bei Neu-Ulm. Weiter mit den Blitzern, in Meitingen die Werner-von-Siemens-Straße, in Eichach Fuggerstraße, in Augsburg Klinkerberg, Hans-Böckler und Hohenstaufen-Straße. Mering haben wir noch einen an der Augsburger Straße und noch einen in Mindelheim, die Bad Wörishofer Straße.
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4: Na, wie war euer Morgen so bis jetzt? Der Simon aus Oettingen hat uns geschrieben. Er wundert sich jedes Mal wieder, dass er genau im Berufsverkehr steckt, wenn er losfährt. Er lernt einfach nie aus seinen Fehlern. Immerhin hat das jetzt in die Arbeit geschafft und die Zeit im Stau hat er verbracht mit Radio Schwaben. Da war das alles, dass er genau im Berufsverkehr steckt, wenn er losfährt. Er lernt einfach nie aus seinen Fehlern. Immerhin hat das jetzt in die Arbeit geschafft und die Zeit im

0: Ihr hört euren Lieblingssender Radio Schwaben mit dem Frühstücksradio und Franzi Bernhauser am Mikrofon. Schaue ich bei uns auf der Homepage radioschwaben.de zu den Wettercams, sehe ich, dass das Wetter eigentlich ganz schön ist. Hier und da ein paar Wolken, aber die Temperaturen stimmen immerhin, wenn dann der Feierabend kommt. Und da stellt sich natürlich die Frage, was macht man? Ab an den See, oder? Wir wollten von euch wissen, was darf an einem perfekten Badetag nicht fehlen?
1: Auf jeden Fall die Sonne.
2: Beachvolleyball.
1: Gute Freunde und irgendwie ein paar Spiele, ein bisschen was zu trinken, zu essen.
2: Vielleicht auch ein Kasten Bier.
1: Ein gutes Buch gehört immer dazu, gute Stimmung, ein paar Snacks.
3: Eine Badehose und ein Tuch.
1: Sonnencreme.
2: Am Campingstuhl, dass man nicht auf dem Boden sitzen muss.
1: Richtig viel braucht es eigentlich nicht. Ein Eis vielleicht und vielleicht Wasserpistolen.
0: Na, da waren auf jeden Fall ein paar sehr gute Ideen dabei. Lasst euch inspirieren und schaut, dass ihr nach dem Feierabend ins kühle Nass springen könnt.
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0: Tierarzt Thomas Backhaus war heute bei uns im Frühstücksradio und hat uns erklärt, warum man bei Hund und Katze nicht ständig das Futter wechseln soll, wenn sie wählerisch sind.
1: Der Organismus braucht vor allem eins: Stabilität. Manchmal ist die beste Gesundheitsmaßnahme einfach etwas mehr Geduld.
0: Außerdem hat uns Jojo Schweizer einen Tipp gegeben, warum Salat nicht nur als Beilage perfekt ist, sondern auch zum leckeren Hauptgericht werden kann.
2: Mit ein bisschen Textur, mit ein bisschen Protein und vor allem auch sättigenden Zutaten.
0: Leckere Salatrezepte findet ihr übrigens bei uns auf der Homepage radioschwaben.de. Gern mal vorbeischauen. Ab morgen ist es vorbei mit Lustig. Lukas Prosser kommt zurück. Ab 5 sind wir wieder für euch da. Wir freuen uns auf euch.
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1: Zum Start in diesen Vormittag gibt es Sonne und Wolken im Wechsel. Bis zum Mittag wird es zunehmend warm. Am Nachmittag sind in Bayerisch-Schwaben und im Allgäu verbreitet um die 29 bis 30 Grad drin. Dazu weht vor allem in Nordschwaben zeitweise spürbarer Wind. Der Abend bleibt meist freundlich bis leicht bewölkt und noch angenehm warm. Der Radio Schwaben Drei-Tage-Trend. Morgen zeigt sich das Wetter deutlich gedämpfter, mit vielen Wolken und nur wenig Sonne. Die Höchstwerte liegen meist zwischen 21 und 23 Grad. Am Donnerstag lockert es wieder auf. Nach frischem Start wird es freundlicher und wärmer. Im weiteren Wochenverlauf setzt sich der freundliche Eindruck fort. Zwischen Donau und den Alpen steigen die Temperaturen wieder etwas an. Derzeit in Großaitingen 20 Grad und stark bewölkt. In Memmingen 20 Grad. In Jettingen-Scheppach 21 Grad.
0: Es ist 8 Uhr und 58 Minuten. 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
2: Ich bin Julia Wasilkow. Guten Morgen. Ab 2027 sollen Rum, Wodka und Co. teurer werden. Das sieht der Haushaltsentwurf vor, den das Kabinett gerade beschlossen hat. Mehr dazu von Tanja Wagner.
3: Der Verband spricht von einem Rechenfehler. Absatzrückgänge durch höhere Preise oder Ausweichreaktionen der Kunden auf andere Getränke wären in der Kalkulation des Finanzministeriums gar nicht berücksichtigt. Auf Rum, Wodka und Korn sollen ab dem Jahreswechsel 20% mehr Steuern fällig werden. Erhöht werden auch die Steuern auf Champagner, Sekt und Alkopops.
2: Für die deutsche Industrie ist es ein Lichtblick. Kanada will seine neuen U-Boote in Deutschland bauen lassen. Das hat Premierminister Carney bekannt gegeben. Der milliardenschwere Auftrag für bis zu 12 U-Boote geht an den Kieler Marineschiffbauer TKMS. Es ist der größte U-Boot-Auftrag in der Unternehmensgeschichte. Wer sein Abi macht, will möglichst gut abschneiden. Der Ehrenpräsident des Deutschen Lehrerverbands Meidinger sagt aber, die Notenschnitte der Abiturientinnen und Abiturienten sind zu gut. Schon jetzt reiche selbst ein bayerisches 1,0 Abitur nicht mehr aus, um sicher einen Studienplatz in Medizin zu bekommen. Weiter sagte Meidinger der Mediengruppe Bayern, es werde immer schwieriger, wirkliche Spitzenschüler zu erkennen. Bei der Fußball-Weltmeisterschaft ist mit den USA auch der letzte der drei Gastgeber ausgeschieden. Die US-Amerikaner verloren heute früh ihr Achtelfinale gegen Belgien mit 1:4. Spanien hat sich gegen Portugal mit 1:0 durchgesetzt. Heute treffen in den letzten beiden WM-Achtelfinals Argentinien auf Ägypten und die Schweiz auf Kolumbien.
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1: Auf der A7 Ulm Richtung Füssen-Reutlingen. Heute staut es sich zwischen Kreuz-Ulm, Elchingen und Rastplatz Finningen auf 6 Kilometern. Außerdem zwischen Rastplatz Leiby und Rastplatz Finningen auf 3 Kilometern. Mit bis zu 14 Minuten Zeitverlust. Auf der B300 Augsburg Richtung Eichach stockt der Verkehr in Augsburg zwischen B17, Messe-Universität und Stauffenbergstraße. Auf der Friedrich-Ebert-Straße bis Haunstetter-Straße auf 2 Kilometern. In der Gegenrichtung auf der B300 Memmingen Richtung Augsburg staut es sich zwischen dem Abzweig nach Anhausen und Diedorf-Markt auf 1 Kilometer mit bis zu 10 Minuten Zeitverlust. Und hier die neuesten Blitzer auf Radio Schwaben. Auf der Konrad-Adenauer-Allee und der Schisslerstraße in Augsburg. Auf der Bad Wörishofer Straße in Mindelheim sowie der Bleicherer Straße in Burgberg und der Hindelanger Straße in Sonthofen. Gute und sichere Fahrt.
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3: Es ist 9 Uhr und 26 Minuten. 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
4: Am Vormittag ist es bei uns noch freundlich bis wechselnd bewölkt. Bis zum Mittag setzt sich aber verbreitet dichteres Gewölk durch. Dazu ist es zwischen Nordschwaben und dem Allgäu heiß mit rund 28 bis 30 Grad. In den windoffenen Teilen Nordschwabens frischt der Wind spürbar auf. Am Abend ist es meist trocken und nur locker bis stärker bewölkt. Der Radio Schwaben 3-Tage-Trend. Morgen zeigt sich der Mittwoch deutlich gedämpfter, meist stark bewölkt und mit nur 21 bis 23 Grad. Am Donnerstag lockert es nach frischem Start mehr und mehr auf. Später gibt es wieder freundliche Abschnitte und zum Freitag hin ist es erneut wärmer. Dann ist bei uns wieder mehr Sonne dabei. Die aktuellen Wetterwerte. In Fischach 23 Grad bei starker Bewölkung, in Füssen 20 Grad und bedeckt, in Oettingen 25 Grad.
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4: Auf der A7 Ulm Richtung Füssen-Reute staut es sich zwischen Kreuz Ulm, Elchingen und Rastplatz Finningen auf 6 Kilometern. Außerdem zwischen Rastplatz Leiby und Rastplatz Finningen auf 4 Kilometern mit bis zu 14 Minuten Zeitverlust. Auf der B300 Augsburg Richtung Eichach stockt es in Augsburg zwischen B17 Messe-Universität auf 4 Kilometern mit bis zu 14 Minuten Zeitverlust. Auf der B300 Augsburg Richtung Eichach stockt es in Augsburg

0: In Burgberg, auf der Hindelanger Straße in Sonthofen, die kostenfreie Verkehrs- und Blitzer-Hotline 08000 11 82 11.
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0: Für ganz Bayerisch Schwaben und das Allgäu. Ich begleite euch noch bis 15 Uhr auf Radio Schwaben. Für euch am Mikro Andrea Alimente. Und jetzt für euch Pet Shop Boys mit Go West, 500 Miles von The Hooters und Mark Morrison mit Return of the Mac. Auf geht's.
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2: Heute gibt es bei uns zwischen Nordschwaben und dem Allgäu Sonne und Wolken. Bis zum Mittag ist es verbreitet freundlich. Später ziehen mehr Wolken durch. Am Nachmittag wird es warm bis heiß mit rund 28 bis 31 Grad. Dazu lebt der Wind vor allem in Nordschwaben etwas auf. Am Abend bleibt es meist trocken und noch lange angenehm. Der Radioschwaben 3-Tage-Trend. Morgen zeigt sich der Himmel zunächst oft grau, am Nachmittag lockert es stellenweise auf. Dazu ist es spürbar frischer mit 22 bis 24 Grad. Am Donnerstag ist es erst freundlich, später gibt es viel Sonne und wieder wärmere Luft. Zum Freitag setzt sich das freundliche Sommerwetter mit einem weiteren leichten Temperaturanstieg fort. In Bobingen 23 Grad und stark bewölkt, in Nesselwang 22 Grad und bedeckt, sowie in Buttenwiesen 24 Grad.
0: Es ist 9 Uhr und 56 Minuten. 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
3: Ich bin Julia Wasilkow. Nicht kurze Erkältungen, sondern lange schwere Krankheiten treiben die Kosten der gesetzlichen Krankenversicherung in die Höhe. Das zeigt eine Analyse des BKK-Dachverbands. Tine Klima.
4: Psychische Belastungen in der Arbeitswelt nehmen immer weiter zu. Zwar machten sie nur 5,4% aller Krankschreibungen aus, im Schnitt dauerten sie aber mehr als 5 Wochen an. Daher die Forderung des BKK-Dachverbands, eine ernsthafte Debatte über Präventionsstrategien. Das Krankengeld zähle inzwischen mit 21,6 Milliarden Euro zu den größten Ausgabepositionen der Krankenversicherung, so die BKK.
3: Das Elterngeld soll leicht steigen. Die Bezugsdauer könnte aber um 2 Monate verkürzt werden. Das steht in einem Gesetzentwurf des Bundesfamilienministeriums. Demnach soll es das Elterngeld künftig nach Plänen von Familienministerin Prien nur noch 12 statt 14 Monate geben. Vorausgesetzt, beide Elternteile nehmen mindestens 3 Monate Auszeit. Das Münchner Startup Proxima Fusion hat in einer Finanzierungsrunde über 400 Millionen Euro eingesammelt. Mit dabei sind RBE und Google. Damit erfüllt das Unternehmen die Bedingungen für weitere 400 Millionen Euro vom Freistaat Bayern. Proxima Fusion will bis Ende der 2030er Jahre in Gundremmingen einen kommerziellen Fusionsreaktor bauen, der Strom ins Netz einspeist. Mit den USA ist auch der letzte Co-Gastgeber bei der Fußball-WM ausgeschieden. Belgien setzte sich im Achtelfinale mit 4:1 durch. Überschattet wurde die Partie vom Fall Balogun. Der US-Stürmer hätte wegen einer Rotsperre eigentlich zuschauen müssen. Die FIFA setzte die Sperre aber aus. Im Viertelfinale trifft Belgien auf Europameister Spanien. Der gewann mit 1:0 gegen Portugal mit Cristiano Ronaldo.
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2: Auf der A7 Ulm Richtung Füssenreute staut es sich zwischen Kreuz Ulm-Elchingen und Rastplatz Finningen auf 6 Kilometer. Außerdem zwischen Rastplatz Leiby und Rastplatz Finningen auf 4 Kilometern mit bis zu 14 Minuten Zeitverlust. Auf der B300 Augsburg Richtung Eichach stockt der Verkehr in Augsburg zwischen Friedrich-Ebert-Straße, B17 Messe-Universität und Stauffenbergstraße auf 2 Kilometern. Dazu auf der B300 Memmingen Richtung Augsburg zwischen Abzweig nach Anhausen und Diedorfmarkt auf 1 Kilometer mit bis zu 10 Minuten Zeitverlust. Und hier die neuesten Blitzer auf Radio Schwaben. Auf der Konrad-Adenauer-Allee und der Schisslerstraße in Augsburg, auf der Bahnhofstraße und der B16 bei Dillingen sowie auf der A96 bei Penzing gibt es eine Abstandsmessung. Gute und sichere Fahrt.
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2: Ob im Auto, bei der Arbeit oder zu Hause. Egal wo ihr seid, wir sind bei euch. Starten wir rein. Mein Name ist Andrea Alimente. Einen schönen Vormittag mit Radio Schwaben.
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0: Tierarzt Thomas Backhaus war heute bei uns im Frühstücksradio und hat uns erklärt, warum man bei Hund und Katze nicht ständig das Futter wechseln soll, wenn sie wählerisch sind.
1: Der Organismus braucht vor allem eins: Stabilität. Manchmal ist die beste Gesundheitsmaßnahme einfach etwas mehr Geduld.
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2: Mit ein bisschen Textur, mit ein bisschen Protein und vor allem auch sättigenden Zutaten.
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1: Es ist 10 Uhr und 26 Minuten. 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
2: Heute Vormittag ist es bei uns meist freundlich bis wolkig. Bis zum Mittag wird es heiß mit rund 28 bis 31 Grad. Dazu gibt es vor allem in offenen Lagen zeitweise spürbaren Wind. Am Abend halten sich zwischen Nordschwaben und dem Allgäu viele Wolken, aber es bleibt überwiegend trocken.
3: Der Radio Schwaben 3-Tage-Trend.
2: Morgen zeigt sich der Himmel oft grau. Am Nachmittag sind nur kurze Auflockerungen drin und mit 22 bis 24 Grad ist es deutlich gedämpfter. Am Donnerstag ist es erst noch wolkig, später kommt öfter die Sonne durch. Im weiteren Wochenverlauf geht es freundlich und wieder wärmer weiter. Derzeit in Neuses 25 Grad bei bedecktem Himmel, in Bad Grönenbach 23 Grad und trocken, sowie in Donauwörth 24 Grad.
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2: Auf der A7 Ulm Richtung Füssenreute staut es sich zwischen Kreuz Ulm-Elchingen und Rastplatz Finningen auf 6 Kilometern. Außerdem zwischen Rastplatz Leiby und Rastplatz Finningen auf 4 Kilometern mit bis zu 14 Minuten Zeitverlust. Auf der B300 Augsburg Richtung Eichach stockt der Verkehr in Augsburg zwischen B17, Messe-Universität und Stauffenbergstraße, auf der Friedrich-Ebert-Straße bis Haunstettenstraße auf 2 Kilometern. Dazu kommt zwischen Abzweig nach Anhausen und Diedorf-Marthet und Stauffenbergstraße auf der Friedrich-Ebert-Straße bis Haunstettenstraße auf 2 Kilometern. Dazu kommt zwischen Abzweig

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1: 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Durch euren Vormittag begleitet euch Andrea Alimente. Und jetzt für euch Phil Collins mit In the Air Tonight, Enjoy the Silence von Depeche Mode und The Bangles mit Walk Like an Egyptian.
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1: Heute Vormittag ist es meist wolkig, dazu schon warm und bis zum Nachmittag stehen rund 28 bis 31 Grad an. In Nordschwaben frischt der Wind zeitweise etwas auf, am Abend halten sich viele Wolken, dazwischen sind zwischen Nordschwaben und dem Allgäu nur kurze Auflockerungen dabei.
0: Der Radio Schwaben 3-Tage-Trend.
1: Morgen ist es oft grau und tagsüber überwiegend bedeckt. Erst am Abend lockert es stellenweise etwas auf. Dazu ist es mit 22 bis 24 Grad spürbar frischer. Am Donnerstag zeigt sich nach freundlichem Start häufiger die Sonne, besonders Richtung Allgäu. Am Freitag geht es ähnlich weiter, mit einem Mix aus Wolken und Sonne und wieder etwas wärmerer Luft. In Inningen 26 Grad bei bedecktem Himmel, in Marktrettenbach 23 Grad, in Nördlingen 29 Grad und trocken.
0: 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Es ist 10 Uhr und 55 Minuten. 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
2: Ich bin Joshua Heise. Krankschreibungen ab dem ersten Krankheitstag. Das ist der Plan der Bundesregierung. Kritik daran kommt jetzt aus den eigenen Reihen. Der Vorsitzende des Union Arbeitnehmerflügels Radtke sagte im ZDF:
3: Es darf nicht der Eindruck entstehen, die Menschen seien zu faul. Leute, die keine Lust haben, die blau machen, die hat's immer und zu jeder Zeit gegeben.
2: Kanzler Merz begründet die geplanten strengeren Regeln damit, dass der Krankenstand gesenkt werden solle. Wer ein Kind bekommt, geht häufig in Elternzeit. Diese soll nach Plänen von Familienministerin Prien von 14 auf 12 Monate verkürzt werden und auch nur bezahlt werden, wenn beide Elternteile mindestens 3 Monate eine berufliche Auszeit nehmen. Gleichzeitig soll aber der Mindestbetrag von 300 auf 330 Euro und der Höchstbetrag von 1.800 auf 1.900 Euro steigen. Jeder, der mit dem Auto unterwegs ist, weiß, wer an der Autobahn tankt, der zahlt oft mehr. Der ADAC kann das bestätigen. Demnach sind es bundesweit im Schnitt 33 Cent mehr pro Liter. Heißt, wer nach der Ausfahrt tankt, spart bei einem 50-Liter-Tank rund 16 Euro. In Bayern und Rheinland-Pfalz ist der Unterschied mit über 40 Cent noch größer. Zum ersten Mal soll eine KI-Figur die Hauptrolle in einem Spielfilm übernehmen. Ein Studio in London hat angekündigt, dass die von künstlicher Intelligenz generierte Figur Tilly Norwood in einem Film mitspielen soll. Die Schauspielergewerkschaft kritisiert, Tilly Norwood sei keine Schauspielerin, sondern ein Computerprogramm, aufgebaut auf der Arbeit echter Darsteller ohne deren Erlaubnis oder Vergütung. In Bayern ist die Lebenserwartung so hoch wie nie zuvor. Das teilte das Bayerische Landesamt für Statistik mit. Demnach können neugeborene Mädchen im Schnitt 84 Jahre alt werden, Jungen knapp 80 Jahre. Damit liegt Bayern bei der Lebenserwartung bundesweit auf Platz 2 hinter Baden-Württemberg.
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1: Auf der A7 Ulm Richtung Füssenreute staut es sich zwischen Kreuz Ulm-Elchingen und Rastplatz Finningen auf 6 Kilometern. Der Zeitverlust beträgt bis zu 14 Minuten. Zwischen Rastplatz Leiby und Rastplatz Finningen sind es noch einmal 4 Kilometer Stau mit bis zu 11 Minuten Zeitverlust. Und hier die neuesten Blitzer auf Radio Schwaben. In der Schisslerstraße in Augsburg und auf der B16 bei Rhein. In Dillingen auf der Bahnhofstraße und auf der B16 sowie auf der A96 bei Achberg gibt es eine Abstandsmessung und auf der A96 bei Penzing ebenfalls. Die kostenfreie Verkehrs- und Blitzer-Hotline 08000 11 82 11.
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1: 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Für euch am Mikro Andrea Alimente. So klingt Radio Schwaben.
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0: Es ist 11 Uhr und 27 Minuten. 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
1: Heute Mittag ist es bei uns meist stark bewölkt und drückend warm. Am Nachmittag sind in Bayerisch-Schwaben und dem Allgäu, vor allem in Nordschwaben und rund um Augsburg, auch mal lebhaftere Böen dabei. Die Höchstwerte liegen verbreitet bei 28 bis 31 Grad. In der Nacht hält sich oft dichte Bewölkung und die Luft kühlt auf 16 bis 19 Grad ab. Der Radio Schwaben 3-Tage-Trend. Morgen geht es deutlich gedämpfter weiter. Erst mit vielen Wolken, später hier und da etwas freundlicher. Dazu meist nur 22 bis 24 Grad. Am Donnerstag startet der Tag noch mit Wolken. Am Nachmittag setzt sich häufiger die Sonne durch. Zum Freitag hin bleibt es freundlich bis leicht wechselhaft und wieder etwas wärmer. Aktuell haben wir in Schwabmünchen 26 Grad, in Buxheim leicht bewölkt bei 25 Grad und in Mertingen 26 Grad.
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1: Bewölkt bei 25 Grad und in Mertingen 26 Grad.
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0: Lenzing gibt es eine Abstandsmessung. Kommt gut ans Ziel.
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0: 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Es geht durch den Dienstag. Ich wünsche euch viel Spaß. Und jetzt für euch Crowded House mit Weather With You, Room With A View von Tony Carey und Sophie B. Hawkins mit Right Beside You. Und jetzt rein in die nächste halbe Stunde.
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2: Heute Mittag ist es bei uns dicht bewölkt, am Nachmittag bleibt es meist trocken. In Bayerisch-Schwaben und dem Allgäu ist es drückend warm, mit rund 28 bis 31 Grad. Und vor allem in Nordschwaben frischt der Wind zeitweise spürbar auf. Am Abend hält sich der graue Himmel noch länger.
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2: Morgen gibt es viele Wolken, nur selten Auflockerungen und Höchstwerte meist zwischen 22 und 24 Grad. Am Donnerstag ist das Wetter freundlicher. Nach frischem Start kommt tagsüber öfter die Sonne heraus und im weiteren Wochenverlauf setzt sich der freundliche Eindruck fort. Dann ist es wieder wärmer und verbreitet heiter. Derzeit in Dinkelscherben 28 Grad, in Bad Hindelang wolkenlos bei 26 Grad und in Asbach-Beumenheim 26 Grad.
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0: Es ist 11 Uhr und 56 Minuten. 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
5: Ich bin Joshua Heise. Wer sich eine Wärmepumpe oder andere klimafreundliche Heizungen einbauen will, bekommt bald wohl weniger Geld vom Staat. Das zeigt eine Vorlage für den Haushaltsausschuss des Bundestages, die der Deutschen Presseagentur vorliegt. Demnach soll der maximale Zuschuss von 21.000 auf 13.200 Euro sinken. Für Geringverdiener und Familien gibt es aber Ausnahmen. Die Lebenserwartung in Bayern war im letzten Jahr so hoch wie noch nie. Laut Statistischem Landesamt lag sie bei Frauen bei fast 84 Jahren, bei Männern bei knapp 80 Jahren. Damit hat der Freistaat die bundesweit zweithöchste Lebenserwartung nach Baden-Württemberg. Wichtig, die Lebenserwartung ist keine Prognose, wie alt man wird, sondern fasst die Sterblichkeit über alle Altersjahre hinweg zusammen. Deutschland gleich Gründerland? Neue Zahlen des Start-up-Verbandes zeigen, dass im ersten Halbjahr über 3000 neue Firmen gegründet wurden. Das sind über die Hälfte mehr als im zweiten Halbjahr 2025. Laut Verbandschefin Pauster war vor allem KI der treibende Faktor. Demnach ermögliche sie Gründern einen schnelleren, einfacheren Start. Die meisten Unternehmen werden in Berlin gegründet. Bier? Gern. Mit Alkohol? Eher weniger. Die Brauereien in Deutschland haben im letzten Jahr rund 616 Millionen Liter alkoholfreies Bier produziert. Laut Statistik Bundesamt ein Plus von 6,5% im Vergleich zum Vorjahr. Gleichzeitig ging die Menge an Bier mit Alkohol um knapp 6% zurück. Trotzdem kommen auf einen Liter alkoholfreies Bier immer noch 11 Liter Bier mit Umdrehungen. In Spanien ist es gerade richtig heiß. In vielen Teilen des Landes gilt die höchste Hitzewarnstufe. Betroffen sind die Regionen Aragonien, Katalonien und Valencia. Der Wetterdienst sagte Temperaturen von bis zu 42 Grad voraus. Die Hitzewelle soll bis mindestens Donnerstag dauern. Auch Frankreich leidet derzeit unter extrem hohen Temperaturen.
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2: Die Polizei meldet derzeit keine Verkehrsbehinderungen in Bayerisch-Schwaben. Und hier die neuesten Blitzer auf Radio Schwaben. In Augsburg auf der B2 sowie auf der nördlichen Hauptstraße. Auf der B16 bei Rhein, auf der Werner-von-Siemens-Straße in Meitingen und auf der Kaufbeurer-Straße in Obergünzburg. Kommt's gut an!
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2: Ob 80er, 90er oder aktuelle Hits, in dieser Stunde ist alles mit dabei für Eichach, Donauwörth und Sonthofen. Mein Name ist Andrea Alimente, schön, dass ihr dabei seid. Einen schönen Mittag.
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1: Es ist 12 Uhr und 25 Minuten. 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
2: Heute ist es bei uns zwischen Nordschwaben und dem Allgäu meist grau und drückend warm. Am Nachmittag ändert sich daran wenig. Dazu gibt es vor allem Richtung Nordschwaben zeitweise spürbaren Wind. In der Nacht hält sich die Wolkendecke. Die Temperaturen liegen dann bei 16 bis 19 Grad. Der Radio Schwaben 3-Tage-Trend. Morgen ist es oft noch bedeckt. Später lockert es stellenweise etwas auf. Insgesamt ist es aber etwas kühler, bei 22 bis 24 Grad. Am Donnerstag zeigt sich ein freundlicherer Mix aus Sonne und Wolken, besonders zum Nachmittag hin. Zum Freitag ist es noch etwas wärmer und häufiger heiter. Die aktuellen Wetterwerte. In Königsbrunn 27 Grad bei bedecktem Himmel. In Pfronten 26 Grad. In Nordendorf 28 Grad.
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2: Vorsicht auf der A7 Ulm Richtung Füssenreute zwischen Kreuzmemmingen und Memmingen Süd. Dort liegen Gegenstände auf der Fahrbahn. Vorsicht auch auf der B308 Sonthofen Richtung Lindau zwischen Abzweig nach Schlachters und A96 Sigmarszell. Dort liegen 3 Spanngurte auf der Fahrbahn. In Augsburg ist die Hofackerstraße zwischen Brachvogelstraße und Goldammerstraße wegen eines Polizeieinsatzes gesperrt. Und hier die neuesten Blitzer auf Radio Schwaben. In Augsburg am Oberen Graben und auf der B2 sowie in Meitingen auf der Werner-von-Siemens-Straße. In Währingen auf der nördlichen Hauptstraße, in Elchingen am Göttinger Weg und in Obergünzburg auf der Kaufbeurer-Straße. In Memmingerberg auf der Schwabenstraße sowie auf der A96 bei Achberg gibt es eine Abstandsmessung. Meldet Staus und Blitzer immer per WhatsApp unter 08000 11 82 11.
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2: 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Andrea Alimente wünscht euch einen schönen Dienstag. Und jetzt für euch Maid of Orleans mit Orchestral Maneuvers in the Dark, Wonderwall von Oasis und When the Going Gets Tough, the Tough Get Going mit Billy Ocean.
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0: 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Tierarzt Thomas Backhaus war heute bei uns im Frühstücksradio und hat uns erklärt, warum man bei Hund und Katze nicht ständig das Futter wechseln soll, wenn sie wählerisch sind.
1: Der Organismus braucht vor allem eins: Stabilität. Manchmal ist die beste Gesundheitsmaßnahme einfach etwas mehr Geduld.
0: Außerdem hat uns Jojo Schweizer einen Tipp gegeben, warum Salat nicht nur als Beilage perfekt ist, sondern auch zum leckeren Hauptgericht werden kann.
2: Mit ein bisschen Textur, mit ein bisschen Protein und vor allem auch sättigenden Zutaten.
0: Leckere Salatrezepte findet ihr übrigens bei uns auf der Homepage radioschwaben.de. Gern mal vorbeischauen. 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Wir freuen uns auf euch.
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1: Zum Start in diesen frühen Nachmittag dominiert dichte Bewölkung. Dazu ist es warm mit rund 27 bis 31 Grad. Und in Nordschwaben ist der Wind zeitweise etwas spürbarer. Bis zum Abend bleibt der Himmel meist grau. Erst später in der Nacht sind vereinzelt Schauer möglich.
0: Der Radio Schwaben 3-Tage-Trend.
1: Morgen ist es oft noch stark bewölkt. Später lockert es stellenweise etwas auf. Insgesamt bleibt es aber wechselhaft und etwas kühler mit 23 bis 25 Grad. Am Donnerstag zeigt sich nach einem noch wolkigen Beginn häufiger die Sonne. Zum Freitag hin ist es noch freundlicher, mit viel Sonne und wieder ansteigenden Temperaturen in Bayerisch-Schwaben und dem Allgäu. Aktuell meldet Meitingen 28 Grad und bedeckt, Oberstdorf 26 Grad und stark bewölkt, sowie Möttingen 27 Grad.
0: Es ist 12 Uhr und 57 Minuten. 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
2: Ich bin Joshua Heise. Eine Betriebsrente ist die beliebteste Zusatzleistung bei Arbeitnehmerinnen und Arbeitnehmern. Die Allianzversicherung hat gut 160 Unternehmen befragt und herausgefunden, dass vor allem Großkonzerne diesen Benefit anbieten. Kleinere Betriebe mit weniger als 10 Mitarbeitenden eher seltener. Weitere beliebte Benefits sind das Homeoffice und eine betriebliche Krankenversicherung. Der Bundesregierung fehlt das Geld und deshalb soll es bald weniger Förderung von Wärmepumpen und anderen klimafreundlichen Heizungen geben. So steht es in einem Entwurf für den Haushaltsausschuss des Bundestages, der dpa vorliegt. Die Maximalfördersumme soll demnach schrittweise von derzeit 21.000 auf 13.200 Euro sinken. Für Familien und Geringverdiener gibt es Ausnahmen. Im Laufe der vergangenen Jahre ist die Zahl der Toten im Straßenverkehr gesunken, nicht aber 2025. Insgesamt überlebten mehr als 2.800 Menschen Unfälle auf Straßen oder Gehwegen nicht. Das waren gut 60 mehr als ein Jahr davor, so die Statistik. Verletzt wurden etwa 371.000 Menschen. Die häufigste Ursache für tödliche Unfälle war zu hohe Geschwindigkeit. Auf dem Weg nach Italien geht's oft über den Brenner. Aber die Anwohner sind zunehmend genervt, weil der Verkehr immer weiter zunimmt. Im ersten Halbjahr wurden fast 6,6 Millionen Fahrzeuge gezählt, fast 152.000 mehr innerhalb von 12 Monaten. Vor kurzem hatten tausende Anwohner des Wipptals auf der Brenner Autobahn gegen diese Entwicklung protestiert. Nach über einem Jahr hat das Bistum Eichstätt wieder einen Vorsitzenden. Papst Leo XIV. Hat den Freiburger Weihbischof Christian Würz zum neuen Bischof in Eichstätt ernannt. Damit ist der 55-Jährige der jüngste Ortsbischof Deutschlands. Er gilt als moderner, geduldiger und reformbereiter Kleriker. Würz' Vorgänger Hanke war am Pfingstsonntag 2025 vorzeitig zurückgetreten.
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1: In Augsburg ist die Hofackerstraße zwischen Brachvogelstraße und Goldammerstraße wegen eines Polizeieinsatzes gesperrt. Und hier die neuesten Blitzer auf Radio Schwaben. In Augsburg am oberen Schleißweg und am oberen Graben. Auf der B16 bei Rhein. In der Werner-von-Siemens-Straße in Meitingen und in der Kaufbeurer-Straße in Obergünzburg. In der Josef-Hohenbleicher-Straße in Friedberg und am Göttinger Weg in Elchingen. In der nördlichen Hauptstraße in Währingen sowie auf der A96 bei Achberg gibt es eine Abstandsmessung. 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
1: Schwaben. Wir bringen euch die stärksten Hits direkt ins Ohr. Für Königsbrunn, Dillingen oder Kaufbeuren und ganz Bayerisch Schwaben. Auch am heutigen Dienstag begleite ich euch bis 15 Uhr. Einen schönen Mittag.
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3: Es ist 13 Uhr und 24 Minuten. 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
4: Heute ist es bei uns dicht bewölkt und sehr warm. Bis zum Abend stehen noch rund 27 bis 31 Grad an. Dazu weht vor allem in Nordschwaben zeitweise spürbarer Wind. In Bayerischschwaben und im Allgäu hält sich die Wolkendecke auch in der Nacht. Erst gegen morgen sind vereinzelt ein paar Schauer möglich. Der Radio Schwaben 3-Tage-Trend. Morgen ist es meist grau, tagsüber überwiegend bewölkt und vor allem Richtung Augsburg sowie in Teilen Nordschwabens fällt zeitweise etwas Regen. Dazu ist es mit 23 bis 25 Grad spürbar angenehmer. Am Donnerstag zeigt sich das Wetter freundlicher, mit Auflockerungen und am Nachmittag auch wieder mehr Sonne. Zum Freitag hin ist es noch etwas wärmer und häufig heiter. Derzeit in Mehring 27 Grad und trocken, in Ottobeuren 26 Grad sowie in Neu-Ulm 29 Grad und trocken.
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4: Vorsicht auf der A96 München Richtung Lindau. Zwischen Weißensberg und Sigmarszell steht ein defekter Pkw wegen Personen auf der Fahrbahn. Und hier die neuesten Blitzer auf Radio Schwaben. In Augsburg auf dem oberen Schleißweg und am oberen Graben. Auf der B16 bei Rhein, auf der Josef-Hohen-Bleicher-Straße in Friedberg sowie auf der Bachernstraße in Kissing. Gute und sichere Fahrt.
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4: Jetzt wieder die schönste Musik für euch, für ganz Bayerisch-Schwaben und das Allgäu. Auch am heutigen Dienstag begleite ich euch bis 15 Uhr. Und jetzt für euch Robbie Williams mit No Regrets. Juliet von Robin Gibb und UB40 mit Kingston Town. Viel Spaß!
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2: Heute Nachmittag ist es bei uns meist bedeckt und sehr warm. Gegen Abend hält sich der graue Himmel. Dazu gibt es vor allem zwischen Nordschwaben und dem Allgäu zeitweise spürbaren Wind bei rund 28 bis 31 Grad. In der Nacht geht es dann auf 15 bis 19 Grad runter.
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2: Morgen ist es oft wolkig, tagsüber meist stark bewölkt und vor allem Richtung Augsburg und Nordschwaben fällt stellenweise etwas Regen. Dazu ist es mit 23 bis 25 Grad spürbar angenehmer. Am Donnerstag ist es nach einem noch trüberen Start am Nachmittag häufiger sonnig. Zum Freitag hin zeigt sich freundlicheres und wieder wärmeres Wetter. Im Moment haben wir in Kissing 28 Grad bei bedecktem Himmel, in Wertach 24 Grad und trocken, sowie in Dillingen 29 Grad.
0: Es ist 13 Uhr und 58 Minuten. 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
3: Ich bin Joshua Heise. Die rechtspopulistische Parteienfamilie Europa der souveränen Nationen, kurz ESN, soll überprüft werden. Dafür hat das Europäische Parlament gestimmt. Die zuständige Aufsichtsbehörde soll nun prüfen, ob die ESN, der auch die AfD angehört, gegen EU-Grundwerte verstößt. Ist das der Fall, droht der Verlust des Parteienstatus und damit von EU-Fördergeldern. Familienministerin Prien will das Elterngeld reformieren. Zum einen soll die Bezugsdauer von 14 auf 12 Monate sinken. Zum anderen müssen beide Elternteile mindestens 3 Monate berufliche Auszeit nehmen, um die Förderung zu bekommen. Kritik kommt unter anderem von der grünen Fraktionsvize Kahn. Sie sagt, wer beim Elterngeld den Rotstift ansetze, sende ein fatales Signal an Familien im Land. Die Kriege von heute werden vor allem per Drohne geführt. Darauf will sich die NATO vorbereiten. Wie Generalsekretär Rutte am Rande des NATO-Gipfels in Ankara angekündigt hat, sollen in den nächsten 5 Jahren über 40 Milliarden Dollar investiert werden, um die Drohnenabwehr aufzustocken. Zudem sollen bis Ende 2027 5-mal so viele Soldaten wie bisher für den Einsatz von Drohnen ausgebildet werden. Seeblick oder doch Alpenpanorama? Bei Ferienhäusern ist vor allem die Lage preisentscheidend. Ein aktuelles Immowelt-Ranking zeigt, der mit Abstand teuerste Ferienort Deutschlands ist Kampen auf Sylt mit einem Quadratmeterpreis von über 24.000 Euro. In den Bergen führt eine Gemeinde am Tegernsee das Ranking an. In Rottach-Egern kostet der Quadratmeter rund 12.000 Euro. Trügerische Sicherheit. In Europa sind über 200.000 gefälschte Kondome aus China angeboten worden. Laut dem EU-Amt für Betrugsbekämpfung wurden die falschen Gummis als Spielzeug getarnt in die EU geschmuggelt. Die Behörde warnt, dass die Kondome die Ausbreitung von Geschlechtskrankheiten begünstigen können, da sie nicht die EU-Qualitätsstandards erfüllen.
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2: Aktuell liegen uns keine Verkehrsstörungen vor. Und hier die neuesten Blitzer auf Radio Schwaben. Auf der B2 und am oberen Schleißweg in Augsburg, auf der B16 bei Rhein sowie auf der Bachernstraße in Kissing und am Tiefenbacher Weg in Illertissen. Kommt gut ans Ziel.
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2: Starten wir rein. Mein Name ist Andrea Alimente. Ob im Auto, bei der Arbeit oder zu Hause. Egal wo ihr seid, wir sind bei euch. Und jetzt aufdrehen.
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1: Es ist 14 Uhr und 27 Minuten. 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
2: Zum Start in diesen Nachmittag bleibt der Himmel meist grau und heute hält sich die Wolkendecke. Dazu ist es verbreitet warm mit rund 28 bis 31 Grad und vor allem in Nordschwaben weht der Wind zeitweise etwas spürbarer. Am Abend ändert sich daran nur wenig, erst in der Nacht kühlt es langsam ab.
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2: Morgen geht es meist stark bewölkt weiter. Zeitweise fällt etwas Regen oder es ziehen einzelne Schauer durch. Dazu nur noch 23 bis 25 Grad. Am Donnerstag lockert es in Bayerisch-Schwaben und dem Allgäu im Tagesverlauf mehr und mehr auf. Nach frischem Start ist es am Nachmittag wieder freundlich. Zum Freitag hin setzt sich dann vielerorts heiteres und wieder wärmeres Sommerwetter durch. Im Moment in Aichach 28 Grad und bedeckt, in Jengen 24 Grad und trocken, sowie in Buttenwiesen 29 Grad.
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2: Die Polizei meldet derzeit keine Verkehrsbehinderungen in Bayerisch-Schwaben. Und hier die neuesten Blitzer auf Radio Schwaben. In Augsburg auf dem oberen Schleißweg und am oberen Graben. Auf der Werner-von-Siemens-Straße in Meitingen. Auf der B12 bei Germaringen sowie am Tiefenbacher Weg in Illertissen. Auf der A8 bei Zusmarshausen gibt es eine Abstandsmessung. Kommt gut ans Ziel.
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2: 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Und jetzt für euch Status Quo mit In the Army Now, Waiting for Tonight von Jennifer Lopez und Billy Joel mit We Didn't Start the Fire. Viel Spaß.
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0: Tierarzt Thomas Backhaus war heute bei uns im Frühstücksradio und hat uns erklärt, warum man bei Hund und Katze nicht ständig das Futter wechseln soll, wenn sie wählerisch sind.
1: Der Organismus braucht vor allem eins: Stabilität. Manchmal ist die beste Gesundheitsmaßnahme einfach etwas mehr Geduld.
0: Außerdem hat uns Jojo Schweizer einen Tipp gegeben, warum Salat nicht nur als Beilage perfekt ist, sondern auch zum leckeren Hauptgericht werden kann.
2: Mit ein bisschen Textur, mit ein bisschen Protein und vor allem auch sättigenden Zutaten.
0: Leckere Salatrezepte findet ihr übrigens bei uns auf der Homepage radioschwaben.de. Gern mal vorbeischauen. Ab morgen ist es vorbei mit Lustig. Lukas Prosser kommt zurück. Ab 5 sind wir wieder für euch da. Wir freuen uns auf euch.
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1: Heute Nachmittag ist es bei uns meist dicht bewölkt, dazu verbreitet warm mit rund 28 bis 31 Grad und in Nordschwaben ist der Wind zeitweise etwas spürbarer. Am Abend hält sich die Wolkendecke oft weiter, die Luft bleibt noch lange recht warm. Der Radio Schwaben 3-Tage-Trend. Morgen startet in Bayerisch-Schwaben und dem Allgäu vielfach grau. Tagsüber gibt es hier und da etwas Regen oder einzelne Schauer. Später lockert es stellenweise auf, bei Höchstwerten zwischen 23 und 25 Grad. Am Donnerstag zeigt sich das Wetter freundlicher. Nach frischem Start kommt häufiger die Sonne durch. Zum Freitag hin ist es noch etwas sommerlicher, mit viel Sonne und nur wenigen Wolken. Derzeit in Welden 29 Grad bei bedecktem Himmel, in Germeringen 24 Grad und trocken, sowie in Weißenhorn 30 Grad.
2: 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Es ist 14 Uhr und 56 Minuten. 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
3: Ich bin Joshua Heise. Der Konsum von Drogen hat im letzten Jahr knapp 2200 Menschen in Deutschland das Leben gekostet. Laut dem Bundesdrogenbeauftragten Streeck ein neuer Höchstwert. Besonders alarmierend, jeder vierte Drogentote war unter 30 Jahre alt. Zudem hat sich die Zahl der Todesfälle bei der Gruppe U20 seit 2021 fast verdoppelt. Streeck macht hier vor allem Mischkonsum von Drogen mit Alkohol verantwortlich. Die Bundesregierung will den sogenannten Kindersofortzuschlag in Höhe von 25 Euro abschaffen. Das sorgt für Kritik. Linken-Fraktionschefin Reichinek sagte der Rheinischen Post, der Verlust des Zuschlags tue Familien ohne bzw. mit geringem Einkommen besonders weh. Es brauche stattdessen eine echte Kindergrundsicherung, die Kinderarmut wirksam bekämpfe. Die einen horten für den Ernstfall Konserven, die Bundesregierung Gas. Laut einer Sprecherin des Wirtschaftsministeriums soll eine nationale Gasreserve eingerichtet werden. Damit soll plötzlichen Importausfällen, etwa durch Angriffe auf Pipelines, vorgebeugt werden. Die Reserve soll über mehrere Jahre aufgebaut werden und einen Umfang von 24 Milliarden Kilowattstunden haben. Ein Pariser Berufungsgericht hat die Verurteilung der französischen Rechtspopulistin Marine Le Pen wegen Veruntreuung von EU-Geldern bestätigt, die Sperre für die Ausübung öffentlicher Ämter jedoch verkürzt. Le Pen wurde zu einer 3-jährigen Haftstrafe verurteilt, von denen 2 Jahre zur Bewährung ausgesetzt wurden. Das verbleibende Jahr muss sie mit einer Fußfessel verbringen, was eine jetzt wieder mögliche Präsidentschaftskandidatur allerdings erschweren könnte. Belgiens Fußballer haben den 4:1-Erfolg im WM-Achtelfinale gegen Gastgeber USA ausgiebig gefeiert. Auch mit einer Spitze gegen US-Präsident Trump. Die belgische Nationalmannschaft postete im Netz ein Foto von Torschütze Lukaku, dazu der Text "Overturn this", also mach das mal rückgängig. Das ist als Anspielung darauf zu deuten, dass Trump vor dem Spiel bei der FIFA interveniert hat und so letztlich die Rotsperre von US-Stürmer Balogun aufgehoben wurde.
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4: Hallo auf die Straßen. Meldungen über Verkehrsstörungen liegen uns zurzeit nicht vor. Geblitzt wird in Ulm auf der Mähringer Straße, auf der A8 bei Zusmarshausen, auf der B12 bei Germeringen. In Augsburg steht ein Blitzer auf dem oberen Schleißweg. In Elchingen wird auf dem Göttinger Weg geblitzt. In Ulm auf der Blaubeurer Straße und in Neu-Ulm auf der B28.
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4: Dienstagnachmittag, Zeit, den Feierabend einzuläuten. Naja, ganz so feierlich muss es jetzt ja nicht sein unbedingt, oder? Schön, dass ihr mit dabei seid. Radio Schwaben ist hier. Ich bin Ralf Hohn. Hallo.
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0: Mehr 80er, 90er und aktuelle Hits für euren Weg in den Feierabend. Und ihr kennt das wahrscheinlich auch, ne? Wenn man dann irgendwie zum Feierabend nach Hause kommt, dann möchte man eigentlich nicht mehr lange noch in der Küche am Herd stehen. Vor allen Dingen nicht bei warmen Temperaturen, wo es sowieso schon warm in der Küche ist und dann der Herd oder der Backofen noch zusätzlich Wärme abgibt. Ein schöner Salat wäre doch gerade jetzt im Sommer ein tolles Abendessen. Und kann man natürlich sagen, okay, Salat, schön und gut, aber der macht mich ja nicht wirklich satt. Aber wenn er richtig gemacht ist, dann geht das auch. Jojo Schweizer hat eine Idee, wie man den Salat auch zum Hauptgericht machen kann.
1: Den Salat einfach richtig zusammenstellen. Mit ein bisschen Textur, mit ein bisschen Protein und vor allem auch sättigenden Zutaten. Ein Spätzle-Salat mit Radieschen und Röstzwiebeln. Spätzle als Basis machen diesen Salat richtig sättigend. Das ist perfekt als Hauptgericht. Oder ein sommerlicher Hähnchen-Avocado-Salat. Ein ganz moderner Klassiker, der lange satt hält und sich super vorbereiten lässt.
0: Wunderbar. Spätzle-Salat oder Hähnchen-Avocado-Salat sind Vorschläge von unserer Jojo Schweizer. Und dazu haben wir die Rezepte auch nochmal auf unserer Homepage gepackt. radioschwaben.de. Vielleicht ja auch was für euer Abendessen schon heute Abend.

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0: Es ist 15 Uhr und 25 Minuten. 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
1: Heute Nachmittag ist es bei uns zwischen Nordschwaben und dem Allgäu meist stark bewölkt und warm. Bis zum Abend halten sich viele Wolken. Nur im Oberallgäu sind zwischendurch freundlichere Abschnitte möglich. In Nordschwaben ist der Wind etwas kräftiger. In der Nacht sinken die Temperaturen auf etwa 15 bis 19 Grad.
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1: Morgen ist es oft grau. Später lockert es stellenweise etwas auf. Dazu bleibt es mit einzelnen Schauern vor allem Richtung Augsburg und Nordschwaben leicht unbeständig. Die Höchstwerte liegen bei 23 bis 25 Grad. Am Donnerstag zeigt sich das Wetter freundlicher. Nach einem noch wolkigen Start kommt am Nachmittag häufiger die Sonne durch. Zum Freitag hin ist es noch etwas wärmer und insgesamt heiterer. Aktuell meldet Gessertshausen 29 Grad und bedeckt, Füssen 26 Grad sowie Wallerstein 29 Grad und trocken.
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3: Hallo auf die Straßen. Meldungen über Verkehrsstörungen liegen uns zurzeit nicht vor. Geblitzt wird in Ulm auf der Mähringer Straße, auf der A8 bei Soest-Marshausen, auf der B12 bei Germeringen. In Augsburg steht ein Blitzer auf dem oberen Schleißweg. In Elchingen wird auf dem Göttinger Weg geblitzt, in Ulm auf der Blaubeurer Straße und in Neu-Ulm auf der B28.
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3: Vielleicht kennt ihr das auch, ihr legt euch abends ins Bett, wälzt euch hin und her und könnt nicht einschlafen oder ihr werdet irgendwann nachts wach und könnt dann nicht mehr einschlafen. Das ist natürlich total nervig, was man in solchen Situationen machen kann und wie man sich vielleicht auch von einem Arzt helfen lassen kann. Das ist Thema in dieser halben Stunde hier im Feierabend.
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0: So klingt ja der Dienstagnachmittag bei eurem Radio Schwaben. Schlafprobleme, ja, das ist ein Thema, das auch viele Menschen beschäftigt, gerade wenn es jetzt vielleicht die nächsten Tage auch wieder wärmer wird und die Nächte auch so ein bisschen tropisch sind draußen, kaum unter 20 Grad abkühlen, ne, dann hat man natürlich auch Schwierigkeiten zu schlafen, aber das ist nicht der einzige Grund, aber so 2-3 Nächte mit weniger Schlaf, wo man sich dann vielleicht auch tagsüber so ein bisschen erschlagen fühlt, die sind jetzt noch nicht so dramatisch, sagt Katrin Wey, sie arbeitet nämlich in einem Schlaflabor.
1: Relevant wird es eigentlich erst, wenn man das wirklich regelmäßig hat. Wenn es auch keinen Grund dafür gibt, ne? Wenn es das Baby ist, was einen immer abhält vom Schlafen, dann ist es auch nachvollziehbar und wenn es eben auch den Alltag belastet.
0: Aber wichtig sind auch gewisse Rituale und gewisse Verhaltensweisen am Tag, damit man nachts gut schlafen kann.
1: Schlafhygiene beginnt halt damit, dass ich feste Bettzeiten habe, dass ich ausreichend Tageslicht am Tag habe, dass ich mich auch körperlich betätige, dass ich abends keinen Alkohol trinke, dass ich kein Koffein am Nachmittag trinke. Und das Wichtigste, was man den Leuten auch immer mitgibt, ist, das Bett soll nur zum Schlafen da sein.
0: Ja, und sollten all diese Dinge nicht helfen und man hat trotzdem viele schlaflose Nächte, dann kann man beispielsweise auch ins Schlaflabor gehen. Der Hausarzt oder auch andere Ärzte können einen dorthin überweisen. Und dann?
1: Die meisten Patienten verbringen bei uns 1 oder 2 Nächte. Ich sage immer zu den Leuten, wir machen sehr, sehr viel mehr Kabel hin als bei der ambulanten Untersuchung. Das heißt, wir schauen uns die Hirnströme mit an, wir schauen uns die Augenbewegung an, die Muskelspannung, den Atemfluss. Wenn er nichts hat, dann würden wir sogar noch eine 2. Nacht durchführen, nochmal so verkabelt. Oder wenn der Patient was hätte, würden wir in der 2. Nacht eben direkt eine Therapie auch einleiten.
0: Genau, dann gibt es auch gewisse Empfehlungen, beispielsweise die Veränderung der Schlafposition oder auch bei Atemaussetzern vielleicht auch eine Schlafmaske. Also das sind so Dinge, wenn ihr auch mit Schlafproblemen zu tun habt, einfach mal an euren Arzt wenden.
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0: Schönen Dienstagnachmittag mit Radio Schwaben. Wir schauen mal kurz auf die Fußball-Weltmeisterschaft. Mit den USA ist ja in der vergangenen Nacht auch der letzte der drei Gastgeber ausgeschieden. Mexiko und Kanada waren ja schon raus. Die Amerikaner haben 1-4 gegen Belgien verloren. Heute Abend gibt's dann die letzten zwei Achtelfinalspiele. Um 18 Uhr spielt Argentinien gegen Ägypten und um 22 Uhr trifft die Schweiz auf Kolumbien. Morgen ist dann spielfrei und am Donnerstag, also übermorgen, beginnen dann die ersten Viertelfinals im Rahmen der Fußball-Weltmeisterschaft.
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2: Heute Nachmittag gibt es bei uns meist dichte Wolken, dazu ist es sehr warm. Bis zum Abend stehen in Bayerisch-Schwaben und dem Allgäu noch rund 28 bis 30 Grad an. Dazu weht vor allem Richtung Augsburg und Nordschwaben zeitweise spürbarer Wind. In der Nacht hält sich meist viel Bewölkung, die Luft kühlt aber merklich ab. Der Radioschwaben 3-Tage-Trend. Morgen ist es oft erst grau, später lockert es stellenweise etwas auf. Insgesamt ist es mit 22 bis 25 Grad spürbar angenehmer. Am Donnerstag zeigt sich nach einem teils trüben Beginn häufiger die Sonne. Zum Freitag hin setzt sich freundlicheres Wetter mit längeren sonnigen Abschnitten durch. Aktuell in Untermeitingen 29 Grad und trocken. In Dietmannsried 27 Grad und stark bewölkt. Sowie in Holzheim 29 Grad und bedeckt.
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0: Es ist 15 Uhr und 55 Minuten. 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
4: Ich bin Joshua Heise. Die Debatte um die geplante geänderte Attestpflicht bei Krankheit dauert an. Der Dachverband der Betriebskrankenkassen weist darauf hin, dass nicht kurze Erkältungen Kostentreiber sind, sondern lange schwere Krankheiten. Die Bundesregierung verspricht sich durch das Arztattest ab dem ersten Tag weniger Krankmeldungen, mehr Leistung, geringere Kosten für Unternehmen und einen Impuls für die Wirtschaft. Wer ein Kind bekommt, geht häufig in Elternzeit. Diese soll nach Plänen von Familienministerin Prien von 14 auf 12 Monate verkürzt werden und auch nur bezahlt werden, wenn beide Elternteile mindestens 3 Monate eine berufliche Auszeit nehmen. Gleichzeitig soll aber der Mindestbetrag von 300 auf 330 Euro und der Höchstbetrag von 1.800 auf 1.900 Euro steigen. Ein Berufungsgericht in Paris hat die Verurteilung von Marine Le Pen bestätigt. So muss die Rechtspopulistin 1 Jahr mit einer Fußfessel verbringen, allerdings ist die Amtssperre für öffentliche Ämter verkürzt worden. Damit könnte Le Pen nächstes Jahr bei der Präsidentschaftswahl in Frankreich kandidieren. Ob sie das auch tun wird, will sie am Abend im französischen Fernsehen bekannt geben. Bier? Gern. Mit Alkohol? Eher weniger. Die Brauereien in Deutschland haben im letzten Jahr rund 616 Millionen Liter alkoholfreies Bier produziert. Laut Statistik Bundesamt ein Plus von 6,5% im Vergleich zum Vorjahr. Gleichzeitig ging die Menge an Bier mit Alkohol um knapp 6% zurück. Trotzdem kommen auf einen Liter alkoholfreies Bier immer noch 11 Liter Bier mit Umdrehungen. Bei der Fußball-WM in den USA, Mexiko und Kanada wird heute Abend das Achtelfinale abgeschlossen. Zunächst trifft um 18 Uhr Weltmeister Argentinien mit Lionel Messi auf Ägypten. Im Anschluss spielt die Schweiz gegen Kolumbien. Hier ist Anstoß um 22 Uhr. Die Sieger der beiden Partien treffen im Viertelfinale aufeinander.
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2: Vorsichtwetter auf der A8 München Richtung Stuttgart zwischen Oberelchingen und Ulm-Ost. Hier steht ein defektes Fahrzeug. A96 Lindau Richtung München zwischen Wangen-West und Kisleck. Derzeit 3 Kilometer Stau bzw. stockender Verkehr. Geblitzt wird auf der B300 bei Gachenbach, auf der B2 bei Westendorf. In Augsburg wird am Klinkerberg geblitzt. In Neu-Ulm steht ein Blitzer auf der Europastraße. In Dillingen wird auf der Bahnhofstraße geblitzt. In Neu-Ulm auf der B28 und in Ulm auf der Blaubeurer Straße.
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2: So, nachdem wir jetzt wieder umfassend informiert sind in Sachen Nachrichten, Wetter und Verkehr, geht's in eine weitere Stunde mit mehr 80ern, 90ern und aktuellen Hits und gleich mit unserer Stadtgeschichte hier auf Radio Schwaben. Ich bin Ralf Hohn. Servus.
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0: Wir steuern drauf zu, auf die schönste Zeit des Tages, nämlich den Feierabend. Am Dienstag hier bei uns bei Radio Schwaben. Hier ist unsere Stadtgeschichte.
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2: In der Kirche St. Mang in Füssen hängt eine ganz besondere Glocke. Der Sage nach besitzt sie eine außergewöhnliche Kraft. Früher glaubten die Menschen, dass sie schwere Gewitter vertreiben und die Stadt vor Unwetter schützen könne. Immer wenn dunkle Wolken aufzogen und ein heftiges Gewitter drohte, wurde die Glocke geläutet. Die Bewohner waren überzeugt, dass dadurch Blitze, Hagel und Sturm keinen Schaden anrichten konnten. Eines Tages zog wieder ein schweres Unwetter über Füssen auf. Ein Mann war gerade auf dem Weg nach Vils, als er plötzlich eine seltsame Stimme aus dem Gewitterwolken hörte. Sie rief laut über den Lech:
3: Schlag, Schlag.
2: Kurz darauf antwortete eine zweite Stimme:
4: Ich kann nicht, St. Mangs Hund bellt.
2: Der Mann erschrak über das, was er gehört hatte, und erzählte die Geschichte später im ganzen Ort. Die Menschen glaubten, dass mit dem Hund die mächtige Glocke von St. Mang gemeint war. Ihr Läuten sollte die Gewitter vertreiben und die Stadt beschützen. So erzählt man sich bis heute die Sage von der Glocke, deren Klang selbst die stärksten Unwetter in die Flucht geschlagen haben soll.
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1: Es ist 16 Uhr und 26 Minuten. 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
2: Heute ist es bei uns eher trüb und am Nachmittag meist dicht bewölkt. Im Allgäu gibt es einzelne Auflockerungen. Bis zum Abend hält sich die warme Luft, dazu weht stellenweise ein spürbarer Wind. In der Nacht kühlt es auf 17 bis 19 Grad ab. Und der Radio Schwaben 3-Tage-Trend. Morgen ist es zwischen Nordschwaben und dem Allgäu oft grau und zunächst bedeckt. Später lockert es von Mittag an etwas auf, bei 22 bis 25 Grad. Am Donnerstag zeigt sich das Wetter freundlicher. Nach frischem Beginn gibt es zunehmend Sonne. Im Ostallgäu anfangs örtlich noch Nebelfelder. Im weiteren Wochenverlauf gibt es dann häufiger heiteres und wieder wärmeres Sommerwetter. Die aktuellen Wetterwerte: in Aindling 28 Grad, in Ottobeuren 28 Grad und in Jettingen-Scheppach 29 Grad. Überall trocken und bedeckt.
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3: Vorsichtwetter auf der A8 München Richtung Stuttgart zwischen Oberelchingen und Ulm-Ost. Hier steht ein defektes Fahrzeug. A96 Lindau Richtung München zwischen Wangen West und Kisleck, derzeit 3 Kilometer Stau bzw. stockender Verkehr. Geblitzt wird auf der B300 bei Gachenbach, auf der B2 bei Westendorf, in Augsburg wird am Klinkerberg geblitzt, in Neu-Ulm steht ein Blitzer auf der Europastraße, in Dillingen wird auf der Bahnhofstraße geblitzt, in Neu-Ulm auf der B28 und in Ulm auf der Blaubeurer Straße.
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3: Abends zum Feierabend noch eine Radeltour machen in Richtung Biergarten oder vielleicht noch zum Baden gehen, entweder an den Badesee oder ins Freibad. Und da scheiden sich ja auch die Geister. Ne? Es gibt einige, die gehen lieber an den Badesee, andere schwimmen lieber im Freibad. Wir wollten von euch mal wissen, was ihr denn so vorzieht. Die Antworten gibt's gleich.
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0: Schönen Feierabend mit uns mit Radio Schwaben. Ja, momentan ist das Wetter ja noch so ein bisschen wechselhaft, aber es soll im Laufe der Woche beständiger und besser werden. Und vor allen Dingen gerade Richtung Wochenende wird es richtig heiß mit Temperaturen von 30 Grad und mehr. So wie wir das ja schon mal hatten in den letzten Wochen. Und da zieht es einen natürlich an den Badesee oder ins Freibad. Und das ist genau die Frage. Wo fahrt ihr denn lieber hin und wo geht ihr lieber schwimmen? Entweder im See oder im Freibad? Das wollten wir von euch mal wissen.
1: Im Schwimmbad. Ich finde es irgendwie cooler, weil da kann man sich auch mal hinlegen und irgendwie man weiß auch so, was drin ist und so.
2: Badesee. Ist schöner, mehr Natur.
3: Seen in Bayern sind halt voll schön. Da fahre ich safe an See und nicht ins Freibad.
4: An den Badesee. Das ist irgendwie entspannter, da ist meistens weniger los.
5: Ja, ich meine, ich würde auch ins Freibad. Ich habe jetzt auch kein Problem mit

0: klar, aber ja, vielleicht mehr die Natur außenrum.
1: Und Badesee ist Natur.
2: Ja, also irgendwie glaube ich, die Mehrheit ist dann doch eher für den Badesee. Und das ist auch eine gute Nachricht. Die Qualität der bayerischen Badeseen ist richtig gut. 99% der 375 offiziellen Badestellen in Bayern haben eine gute bis sehr gute Wasserqualität. Also dann rein ins Kühle nass.

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0: Wir schauen gleich mal auf das Thema Fluggastrechte. Ne, die ein oder anderen sind ja vielleicht jetzt schon langsam in Richtung Urlaub unterwegs, zumindest wenn man keine schulpflichtigen Kinder hat. Alle anderen müssen noch knappe 4 Wochen warten, bis die Sommerferien hier bei uns in Bayern beginnen. Aber das Problem gibt's ja immer mal wieder. Ne? Flug ist zu spät oder Flug fällt aus. Welche Rechte hat man dann als Verbraucher? Da gibt's einige Neuerungen. Gleich bei mir um 5:15 erfahrt ihr mehr dazu.
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0: Gleich mehr davon. 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
1: Am frühen Abend ist es bei uns meist dicht bewölkt. Die Luft ist noch warm, dazu weht stellenweise nur ein leichter bis mäßiger Wind. In der Nacht lockert es zwischen Nordschwaben und dem Allgäu hier und da etwas auf. Die Temperaturen gehen auf 16 bis 19 Grad zurück. Der Radioschwaben 3-Tage-Trend. Morgen ist es oft grau, später gibt es einzelne Auflockerungen. Am freundlichsten ist es zum Abend hin, dazu etwas gedämpfter mit 23 bis 25 Grad. Am Donnerstag zeigt sich das Wetter wieder freundlicher. Nach frischem Start kommt tagsüber häufiger die Sonne heraus. Im weiteren Wochenverlauf setzt sich dann vielerorts ein heiterer und wieder wärmerer Wettercharakter durch. Die aktuellen Wetterwerte. In Friedberg 28 Grad, in Bad Hindelang 27 Grad und trocken bei stark bewölktem Himmel, in Genderkingen 30 Grad.
0: Es ist 16 Uhr und 57 Minuten. 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
2: Ich bin Joshua Heise. Verleger, Verbände und Oppositionsparteien haben ja schon entrüstet auf die geplante Einschränkung des Informationsfreiheitsgesetzes reagiert. Jetzt kommt auch koalitionsinterne Kritik. Der zuständige SPD-Berichterstatter Schätzel sagte der Mediengruppe Bayern, der Beschluss sei eine de facto Abschaffung des Gesetzes. Mithilfe des IFG waren einst die Maut- und die Maskenaffäre ans Licht gekommen. Der Deutsche Familienverband hat die Elterngeldreformpläne von Familienministerin Prien als Mogelpackung kritisiert. Bundesgeschäftsführer Heimann sagte der Rheinischen Post, die Pläne seien ein schwerer Schlag für junge Familien. Die maximale Bezugsdauer soll auf 12 Monate sinken, die Partnermonate dagegen von 2 auf 3 steigen. Der Verband fordert, den Gesetzentwurf zurückzunehmen. Das EU-Parlament hat neue Rechte für Flugreisende beschlossen. Eltern können demnach künftig kostenlos Sitzplätze neben ihren Kindern reservieren. Zudem müssen Ticketpreise übersichtlich angezeigt werden. Unverändert bleiben die Entschädigungsregeln bei Verspätungen. Passagiere haben weiterhin ab 3 Stunden Verspätung Anspruch auf bis zu 600 Euro. Jetzt müssen noch die EU-Staaten formell zustimmen. Münchens Oberbürgermeister Krause will gegen das geplante Abschiebeterminal am Münchner Flughafen stimmen. Das hat er der Abendzeitung gesagt. Verhindern kann er es aber nicht, denn Bund und Freistaat Bayern haben im Flughafenaufsichtsrat eine klare Mehrheit. Das Terminal soll künftig bis zu 100 Abschiebungen pro Tag ermöglichen. Das Internationale Olympische Komitee nimmt die nordische Kombination nach über 100 Jahren aus dem Olympiaprogramm. Begründet wird das unter anderem mit geringen Zuschauerzahlen und fehlender Social-Media-Reichweite. Die Frauen waren in der nordischen Kombination bei Olympischen Winterspielen nie startberechtigt. Jetzt werden auch die Männer nicht mehr dabei sein.
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3: Vorsicht bitte auf der A8 München Richtung Stuttgart zwischen Oberelchingen und Ulm-Ost. Hier steht ein defektes Fahrzeug. A96 Lindau Richtung München zwischen Wangen West und Kisleck derzeit 3 Kilometer Stau bzw. stockender Verkehr. Geblitzt wird auf der B300 bei Gachenbach, auf der B2 bei Westendorf, in Augsburg wird am Klinkerberg geblitzt, in Neu-Ulm steht ein Blitzer auf der Europastraße, in Dillingen wird auf der Bahnhofstraße geblitzt, in Neu-Ulm auf der B28 und in Ulm auf der Blaubeurer Straße.
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3: Mit dem Auto in den Feierabend, das kann manchmal ganz schön kompliziert werden, wenn es nämlich sehr voll ist auf den Straßen, aber mit dem Flugzeug in den Urlaub, das kann teilweise noch viel komplizierter werden. Wenn es nämlich Verspätungen gibt, dann ist immer die Frage, was hat die Airline zu verantworten und was nicht? Welche Rechte hat man als Fluggast? All das, da gibt es jetzt ein paar Neuerungen und darüber sprechen wir gleich hier im Feierabend. Ich bin Ralf Hohn, hallo und servus.
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0: Ich freue mich sehr, dass wir euch in den Feierabend begleiten dürfen. Radio Schwaben ist hier. Schönen Feierabend am Dienstag wünsche ich. Das ist ein Thema, das immer mal wieder aufflammt, gerade wenn es dann auch in die Urlaubs- und Reisesaison geht. Es geht um die Fluggastrechte. Da hat sich jetzt in den letzten Jahren auch immer mal wieder etwas geändert. Und gerade jetzt hat man sich im EU-Parlament auch zusammengesetzt, die Köpfe zusammengesteckt und mal überlegt, was müsste denn einfacher werden, gerade für die Reisenden. Und vor allen Dingen, wenn es jetzt Verspätungen gibt von Flügen und Ausfälle, wie kommt man zu seinem Recht, beziehungsweise kriegt man eventuell auch wieder Geld zurück? Dieter Ebeling, was ändert sich denn für die Flugreisenden?
1: Also wichtig ist erst einmal, was sich nicht oder kaum ändert. Denn ursprünglich sollte es ja bei Verspätungen von Flügen weniger Entschädigungsansprüche geben. Das ist jetzt vom Tisch. In Sachen Entschädigung bleibt es im Wesentlichen beim Alten. Wenn die Fluggesellschaft Verspätungen zu verantworten hat, dann sind Entschädigungen fällig, je nach Entfernung zwischen 250 und 600 Euro. Aber die Airlines müssen nicht zahlen bei randalierenden Passagieren, schlechtem Wetter, Katastrophen oder Streiks.
0: Wird es denn jetzt einfacher für Passagiere, diese Entschädigungen zu beantragen?
1: Es wird ein bisschen übersichtlicher, weil es bisher oft Streit auch vor Gericht gab, ob eine Fluggesellschaft verantwortlich ist, also zahlen muss. Wie gesagt, einige Fälle sind ausgenommen und die Airlines bekommen klare Fristen gesetzt. Innerhalb von 4 Tagen nach der Reise müssen sie die Passagiere über deren Rechte informieren und Anträge auf Entschädigung müssen innerhalb von 30 Tagen bearbeitet werden. Verzögerungen sind dann nicht mehr erlaubt.
0: Was ändert sich sonst noch?
1: Es gibt mehr Klarheit beim Gepäck. Künftig müssen im Netz die Flugpreise standardmäßig für einen Flug mit Handgepäck angezeigt werden. Gemeint ist ein Trolley. Das soll den Preisvergleich erleichtern. Trotzdem soll es aber auch möglich sein, Sonderpreise für Reisende ohne Handgepäck anzubieten. Wer als Musiker ein teures Instrument hat, der kann das weiterhin mit ins Flugzeug nehmen. Das war auch umstritten. Und eine gute Nachricht für Eltern, die Reservierung von Sitzplätzen für die Mitreisenden Kinder darf künftig nichts mehr kosten.
0: Also es gibt ein paar Erleichterungen für Flugreisende. Dieter Ebeling mit den Neuerungen dazu. Vielen Dank.

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3: Es ist 17 Uhr und 25 Minuten. 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
4: Zum Start in diesen frühen Abend ist es bei uns meist dicht bewölkt. Bis Mitternacht hält sich die warme Luft noch mit rund 28 bis 30 Grad. Dazu weht nur leichter, stellenweise etwas spürbarer Wind. Und der Radio Schwaben 3-Tage-Trend. Morgen ist es oft grau, später lockert es etwas auf. Vor allem am Nachmittag sind auch freundlichere Abschnitte drin, insgesamt aber etwas gedämpfter. Am Donnerstag ist es nach frischerem Beginn zunehmend freundlicher. Im Ostallgäu kann es in der Früh örtlich neblig sein. Im weiteren Wochenverlauf wird es dann wieder freundlicher und wärmer. Mit Höchstwerten um 28 bis 30 Grad in Bayerisch Schwaben und dem Allgäu. Die aktuellen Wetterwerte. In Affing 28 Grad und bedeckt. In Buchlohe 30 Grad und trocken. In Asbach-Beumenheim 30 Grad.
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5: A7 Füssen Richtung Ulm, zwischen Woringen und Memmingen Süd. Hier gibt's Behinderungen nach einem Unfall. Fahrt hier besonders aufmerksam. A8 München Richtung Stuttgart, zwischen Oberelchingen und Ulm Ost. Hier gibt's Behinderungen aufgrund eines defekten Fahrzeugs. B17 Landsberg-Reute in beiden Richtungen zwischen Seestal und Denklingen. Hier hat sich ein Unfall mit mehreren Fahrzeugen ereignet. Die Fahrspur ist hier auf einen Fahrstreifen verengt. Geblitzt wird auf der B300 bei Gachenbach, auf der B2 bei Westendorf. In Augsburg wird am Klinkerberg geblitzt. In Neu-Ulm steht ein Blitzer auf der Europastraße. In Dillingen wird auf der Bahnhofstraße geblitzt. In Neu-Ulm auf der B28 und in Ulm auf der Blaubeurer Straße.
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0: Der Feierabend am Dienstag hier bei uns bei Radio Schwaben. Hunde- oder Katzenbesitzer kennen das wahrscheinlich nur allzu gut. Das Futter, das all die Jahre immer gerne genommen wird, wird plötzlich nicht mehr angerührt. Man macht sich Sorgen, versucht es irgendwie mit Nahrungsergänzungsmitteln oder irgendwelchen Ölen.
1: Alles gut gemeint, aber der Organismus braucht vor allem eins: Stabilität. Manchmal ist die beste Gesundheitsmaßnahme eben nicht noch ein neues Produkt, sondern einfach etwas mehr Geduld.
0: Das sagt Tierarzt Thomas Backhaus. Und bevor man anfängt, den kompletten Speiseplan umzukrempeln, hat der Arzt auch noch einen Tipp.
1: Nicht bei jedem kleinen Problem sofort alles umstellen, sondern Veränderungen gezielt vornehmen und dem Tier vor allem Zeit geben.
0: Also, das kennt ihr natürlich dann auch, wenn eure vierbeinigen Lieblinge plötzlich nicht mehr fressen oder nur noch sehr wenig, dann einfach mal den Arzt aufsuchen, bevor man selber anfängt, herum zu experimentieren.
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0: Schönen Dienstagnachmittag mit Radio Schwaben. Wir schauen mal kurz auf die Fußball-Weltmeisterschaft. Mit den USA ist ja in der vergangenen Nacht auch der letzte der drei Gastgeber ausgeschieden. Mexiko und Kanada waren ja schon raus. Die Amerikaner haben 1-4 gegen Belgien verloren. Heute Abend gibt es dann die letzten zwei Achtelfinalspiele. Um 18 Uhr spielt Argentinien gegen Ägypten und um 22 Uhr trifft die Schweiz auf Kolumbien. Morgen ist dann spielfrei und am Donnerstag, also übermorgen, beginnen dann die ersten Viertelfinals im Rahmen der Fußball-Weltmeisterschaft.
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2: Heute am frühen Abend ist es bei uns meist dicht bewölkt, dazu noch einmal warm mit rund 28 bis 30 Grad. In der Nacht halten sich viele Wolken, es kühlt aber spürbar ab. Der Radio Schwaben 3-Tage-Trend. Morgen ist es oft grau, später lockert es zeitweise auf. Vor allem am Nachmittag sind zwischen Nordschwaben und dem Allgäu auch einzelne Schauer möglich. Die Höchstwerte liegen meist zwischen 23 und 25 Grad. Am Donnerstag ist es nach frischem Beginn freundlicher und deutlich sonniger. Zum Freitag hin zeigt sich dann verbreitet freundliches, wieder wärmeres Sommerwetter. Derzeit in Augsburg 29 Grad, in Oberstdorf leicht bewölkt bei 27 Grad, in Monheim 29 Grad.
0: Es ist 17 Uhr und 58 Minuten. 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
3: Ich bin Joshua Heise. Familienministerin Prien will das Elterngeld reformieren. Zum einen soll die Bezugsdauer von 14 auf 12 Monate sinken, zum anderen müssen beide Elternteile mindestens 3 Monate berufliche Auszeit nehmen, um die Förderung zu bekommen. Kritik kommt unter anderem von der grünen Fraktionsvize Kahn. Sie sagt, wer beim Elterngeld den Rotstift ansetze, sende ein fatales Signal an Familien im Land. Der Bundesregierung fehlt das Geld und deshalb soll es bald weniger Förderung von Wärmepumpen und anderen klimafreundlichen Heizungen geben. So steht es in einem Entwurf für den Haushaltsausschuss des Bundestages, der der dpa vorliegt. Die Maximalfördersumme soll demnach schrittweise von derzeit 21.000 auf 13.200 Euro sinken. Für Familien und Geringverdiener gibt es Ausnahmen. Die rechtspopulistische Parteienfamilie Europa der souveränen Nationen, kurz ESN, soll überprüft werden. Dafür hat das Europäische Parlament gestimmt. Die zuständige Aufsichtsbehörde soll nun prüfen, ob die ESN, der auch die AfD angehört, gegen EU-Grundwerte verstößt. Ist das der Fall, droht der Verlust des Parteienstatus und damit von EU-Fördergeldern. Nach über einem Jahr hat das Bistum Eichstätt wieder einen Vorsitzenden. Papst Leo XIV. Hat den Freiburger Weihbischof Christian Würz zum neuen Bischof in Eichstätt ernannt. Damit ist der 55-Jährige der jüngste Ortsbischof Deutschlands. Er gilt als moderner, geduldiger und reformbereiter Kleriker. Würz' Vorgänger Hanke war am Pfingstsonntag 2025 vorzeitig zurückgetreten. Tennisprofi Jan-Lennard Struff ist in Wimbledon im Viertelfinale ausgeschieden. Er verlor gegen den Weltranglisten-Ersten Jannik Sinner aus Italien in 3 Sätzen. Und zum Fußball, Rudi Völler bleibt bis zur EM 2028 DFB-Sportdirektor. Und bei der WM in Nordamerika beginnt in diesen Minuten das Achtelfinale zwischen Argentinien und Ägypten. Ab 22 Uhr spielt die Schweiz gegen Kolumbien.
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4: Service. A7 Fürstenrichtung Ulm zwischen Woringen und Memmingen Süd. Hier gibt's Behinderungen nach einem Unfall. Fahrt hier besonders aufmerksam. A8 München Richtung Stuttgart zwischen Oberelchingen und Ulm Ost. Hier gibt's Behinderungen aufgrund eines defekten Fahrzeugs. B17 Landsberg-Reute in beiden Richtungen zwischen Seestal und Denklingen. Hier hat sich ein Unfall mit mehreren Fahrzeugen ereignet. Die Fahrspur ist hier auf einen Fahrstreifen verengt. Geblitzt wird auf der B300 bei Gachenbach, auf der B2 bei Westendorf. In Augsburg wird am Klinkerberg geblitzt. In Neu-Ulm steht ein Blitzer auf der Europastraße. In Dillingen wird auf der Bahnhofstraße geblitzt. In Neu-Ulm auf der B28 und in Ulm auf der Blaubeurer Straße.
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1: Es ist 18 Uhr und 26 Minuten. 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
2: Heute am frühen Abend hält sich bei uns noch dichte Bewölkung. Dazu ist es weiterhin warm mit rund 28 bis 30 Grad. Örtlich weht ein spürbarer Wind. In der Nacht ist es in Bayerisch-Schwaben und dem Allgäu meist wolkig. Die Luft kühlt auf 17 bis 19 Grad ab. Der Radio Schwaben 3-Tage-Trend. Morgen ist es oft erst grau, später lockert es etwas auf. Am Nachmittag sind auch einzelne Schauer möglich. Dazu stehen 23 bis 25 Grad an. Am Donnerstag zeigt sich das Wetter freundlicher. Nach frischem Start kommt häufiger die Sonne heraus. Im weiteren Wochenverlauf geht es mit Wolken und Sonne überwiegend ähnlich weiter. Derzeit in Dinkelscherben 29 Grad bei starker Bewölkung. In Steingaden 27 Grad, ebenfalls stark bewölkt. Und in Kaisheim 29 Grad.
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3: A7 Füssen Richtung Ulm, zwischen Woringen und Memmingen Süd. Hier gibt's Behinderungen nach einem Unfall. Fahrt hier besonders aufmerksam. A8 München Richtung Stuttgart, zwischen Oberelchingen und Ulm Ost. Hier gibt's Behinderungen aufgrund eines defekten Fahrzeugs. B17 Landsberg Richtung Augsburg, zwischen Kleineitingen und Oberottmarshausen. Hier hat's einen Unfall gegeben. Hier ist die Fahrbahn gesperrt. Geblitzt wird in Augsburg am Klinkerberg, auf der B300 bei Gachenbach, auf der Blaubeurer Straße in Ulm steht ein Blitzer. In Leinau wird auf der Wahler Straße geblitzt, auf der B12 bei Germering und auf der A8 bei Zusmarshausen.
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3: Ich habe gerade mal geschaut. Heute Abend spielt im Rahmen der Sommertour ein Künstler in München, den der eine oder andere vielleicht gar nicht mehr so auf dem Schirm hat, ne? Dass der überhaupt noch live unterwegs ist. Aber er macht noch Musik. Wenn ihr wissen wollt, wer es ist, bleibt bei mir.
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Mehr 80er, 90er und aktuelle Hits hier bei uns bei Radio Schwaben. Ja, 80er, das ist ein gutes Stichwort, denn ein Künstler, der seine Karriere in den 80ern begonnen hatte und da auch die meisten Hits hatte, der spielt heute Abend im Rahmen seiner Sommertour in München. Und ich kann mir vorstellen, viele haben den vielleicht gar nicht mehr so auf dem Zettel gehabt, ne? Rick Astley. Ich war damals auf einem seiner Konzerte, weiß ich noch, 1988, habe mir damals auch irgendwie sämtliche Platten von ihm gekauft. Und der macht auch immer noch, ja, wie wir wissen, jetzt Musik in regelmäßigen Abständen, gibt's hier und da auch nochmal ein Album. Allerdings klingt er heute schon etwas anders als damals, also er klingt eher souliger. Damals wurde er produziert vom Team Stock Aitken and Waterman und hatte so seinen ganz eigenen Sound, der vom Produzententeam so ein bisschen aufgedrückt wurde. Heute Abend, wie gesagt, in München im Rahmen seiner Sommertour, Rick Astley live auf der Bühne, jetzt hier bei uns auf der Playlist bei Radio Schwaben mit dem Titel, mit dem er damals seine Karriere begonnen hat und gleich auf Platz 1 war in den Charts. Never Gonna Give You Up. Ich bin Ralf Hohn, wünsche noch einen schönen Abend und sage Tschüss, bis morgen.

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1: Heute Abend ist es bei uns meist dicht bewölkt. In Bayerisch-Schwaben und im Allgäu bleibt es in den kommenden Stunden noch warm mit 27 bis 30 Grad. Dazu weht nur zeitweise ein spürbarer Wind. In der Nacht hält sich die Wolkendecke oft, die Luft kühlt aber etwas ab. Der Radio Schwaben 3-Tage-Trend. Morgen ist es erst trüb und zeitweise nass, später lockert es stellenweise etwas auf, mit Höchstwerten zwischen 22 und 24 Grad. Am Donnerstag zeigt sich das Wetter freundlicher. Nach frischem Beginn kommt tagsüber häufiger die Sonne heraus. Zum Freitag hin ist es noch etwas wärmer, mit einem Mix aus Wolken und sonnigen Abschnitten. Aktuell meldet Gersthofen 28 Grad und trocken, Kaufbeuren 26 Grad bei bedecktem Himmel und Gundelfingen 29 Grad.
0: 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Es ist 18 Uhr und 56 Minuten. 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
2: Ich bin Moritz Einzel. Zum Auftakt des NATO-Gipfels in Ankara hat US-Präsident Trump seine Kritik an den europäischen Partnern erneuert. Nach der Ankunft in der türkischen Hauptstadt sagte Trump, Großbritannien, Italien, Deutschland und Frankreich hätten die USA im Iran-Krieg hängen lassen. Unterdessen meldete Deutschland der NATO erneut Verteidigungsausgaben in Rekordhöhe, fast 125 Milliarden Euro für das laufende Jahr. Die Debatte um die Reform der Krankschreibung hat ja hohe Wellen geschlagen. Jetzt hat Unionsfraktionschef Spahn die Neuregelung verteidigt.
3: Und ich finde, es ist eine Frage der Fairness gegenüber den Kolleginnen und Kollegen, die sich manchmal vielleicht auch mit leichtem Kopfschmerz zur Arbeit bringen, dass es einen Nachweis geben muss für eine Arbeitsunfähigkeit. Und wir drehen ganz einfach das Ausnahmeregelprinzip um.
2: Der Koalitionsausschuss von Union und SPD hatte vereinbart, dass man künftig in der Regel schon ab dem ersten Krankheitstag ein Attest braucht. Münchens Oberbürgermeister Krause will gegen das geplante Abschiebeterminal am Münchner Flughafen stimmen. Das hat er der Abendzeitung gesagt. Verhindern kann er es aber nicht, denn Bund und Freistaat Bayern haben im Flughafenaufsichtsrat eine klare Mehrheit. Das Terminal soll künftig bis zu 100 Abschiebungen pro Tag ermöglichen. Bei der Tour de France hat der dänische Radprofi Mats Pedersen die 4. Etappe von Carcassonne nach Foix gewonnen. Der Slowene Tadej Pogacar verlor das gelbe Trikot des Gesamtführenden an den Norweger Torstein Train. In Wimbledon hat Tennisprofi Alexander Zverev das Viertelfinale erreicht durch einen Sieg in 4 Sätzen gegen Jiří Lehečka. Jan-Lennard Struff scheiterte am Weltranglisten-1. Jannik Sinner aus Italien. Und natürlich der Blick zur Fußball-WM. Da wird heute nach dem Spiel Argentinien-Ägypten das Achtelfinale abgeschlossen mit der Partie Schweiz gegen Kolumbien ab 22 Uhr.
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1: Vorsicht auf der A7 Füssen-Reute Richtung Ulm. Zwischen Kempten, Leubas und Dietmannsried liegt ein Besen auf der Fahrbahn. Auf der A96 Lindau Richtung München zwischen Mindelheim und Bad Wörishofen liegt ein Wäschekorb auf der Fahrbahn. Der linke Fahrstreifen ist blockiert. Auf der B17 Landsberg Richtung Augsburg ist zwischen Kleineitingen und Oberottmarshausen nach einem Unfall mit Verletzten die Richtungsfahrbahn blockiert. Zwischen Lager Lechfeld und Kleineitingen staut es sich auf 1 Kilometer. Ihr verliert bis zu 11 Minuten. Auf der B2 Donauwörth Richtung Augsburg staut es sich in Gersthofen zwischen Ortseingang und A8. B17 Augsburg West auf 3 Kilometern. Ihr verliert bis zu 15 Minuten. Auf der B300 Augsburg Richtung Eichach ist in Augsburg auf der Friedberger Straße zwischen Augsburg und Berliner Allee nach einem Unfall in beiden Fahrtrichtungen gesperrt. Und hier die neuesten Blitzer auf Radio Schwaben. Auf der B12 bei Germeringen und auf der B2 bei Westendorf. Kommt gut ans Ziel.
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0: Es ist 19 Uhr und 27 Minuten. 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
1: Am Abend ist es bei uns noch meist wolkig und warm. In den kommenden Stunden halten sich viele Wolken, nur stellenweise lockert es kurz auf. In der Nacht sinken die Temperaturen auf 16 bis 19 Grad. Und der Radio Schwaben 3-Tage-Trend. Morgen ist es in Bayerisch-Schwaben und dem Allgäu oft grau und zeitweise mit etwas Regen. Später am Tag überwiegend bewölkt bei nur noch 22 bis 24 Grad. Am Donnerstag zeigt sich das Wetter freundlicher. Nach frischem Beginn gibt es zunehmend Sonne. Im weiteren Wochenverlauf ist es noch etwas wärmer, mit einem Mix aus Wolken und freundlichen Abschnitten. Derzeit in Affing 28 Grad bei bedecktem Himmel, in Marktoberdorf 25 Grad und trocken, sowie in Krumbach 29 Grad und trocken.
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1: Vorsicht auf der A8 München Richtung Stuttgart zwischen Günzburg und Leipheim. Dort liegen Gegenstände auf der Fahrbahn. Auf der A96 Lindau Richtung München zwischen Mindelheim und Bad Wörishofen liegt ein Gegenstand auf der Fahrbahn. Der linke Fahrstreifen ist blockiert. In der Gegenrichtung auf der A96 München Richtung Lindau zwischen Schöffelding und Landsberg Ost liegt ebenfalls ein Gegenstand auf der Fahrbahn. Vorsicht auch auf der B16 Donauwörth Richtung Günzburg zwischen Dillingen-Mitte und Lauingen-Ost-Dillingen-West. Dort liegen Gegenstände auf der Fahrbahn. Auf der B31 Lindau Richtung Friedrichshafen zwischen B308, A96 Sigmarszell und B467 Kressbronn B467 staut es sich auf 4 Kilometern mit bis zu 17 Minuten Zeitverlust. Zwischen B308, A96, Sigmarszell und Tunnel Diepholzberg außerdem auf 3 Kilometern mit bis zu 9 Minuten. Und hier die neuesten Blitzer auf Radio Schwaben. Auf der B2 bei Westendorf und auf der GZ31 bei Burgau. Meldet Staus und Blitzer immer per WhatsApp unter 08000 11 82 11.
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1: 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Mit euch heute Abend unterwegs ist Martina Neu und wir begleiten euch gut gelaunt durch den Dienstagabend. Wir haben wieder nur die größten Hits für euch rausgesucht und jetzt für euch R.E.M. mit Losing My Religion, Eternal Flame von The Bangles und Nick Kamen mit I Promised Myself. Musik ab!

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2: Zum Start in diesen Abend ist es bei uns meist dicht bewölkt. In der Nacht lockert es nur zögerlich auf. Dazu bleibt es mild mit 18 bis 23 Grad. Und der Radio Schwaben 3-Tage-Trend. Morgen ist es oft grau, später gibt es einzelne Auflockerungen, am Nachmittag aber auch noch stellenweise etwas Regen. Die Höchstwerte liegen nur bei 22 bis 24 Grad. Am Donnerstag ist es nach frischem Beginn freundlicher, mit mehr Sonne vor allem zum Nachmittag hin. Im weiteren Wochenverlauf setzt sich das warme Sommerwetter wieder häufiger durch, besonders zwischen Nordschwaben und dem Allgäu. Im Moment meldet Friedberg bedeckt bei 28 Grad, in Nesselwang 25 Grad, in Rhein am Lech bedeckt bei 28 Grad.
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0: Es ist 19 Uhr und 58 Minuten. 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
4: Ich bin Moritz Einzel. Der Drogenkonsum hat im vergangenen Jahr für 2150 Menschen in Deutschland tödliche Folgen gehabt. Der Bundesdrogenbeauftragte Streeck sprach von einer Totenzahl auf Rekordniveau.
5: Das Besorgniserregende daran ist, dass jeder vierte Drogentote mittlerweile unter 30 Jahre ist und die Zahl der unter 20-Jährigen, die verstorben sind, also wirklich Jugendliche, hat sich seit 2021 fast verdoppelt.
4: Streeck machte für die vielen jungen Opfer auch den Mischkonsum von Medikamenten, Alkohol und anderen Substanzen verantwortlich. In Frankreich hat ein Berufungsgericht die Verurteilung der rechtsnationalen Politikerin Le Pen wegen Veruntreuung bestätigt. Eine Ämtersperre gegen sie wurde aber gelockert. Damit könnte Le Pen bei der Präsidentschaftswahl im kommenden Jahr antreten. Allerdings verpflichtete das Gericht Le Pen, eine Fußfessel zu tragen. Sie hatte im Vorfeld angekündigt, in einem solchen Fall auf eine Kandidatur zu verzichten. Die Deutsche Bahn vermeldet erneut Verzögerungen bei einer ihrer sogenannten Korridorsanierungen. Die Strecke Nürnberg-Regensburg, die seit Februar gesperrt ist, kann nicht wie geplant am Freitag wieder in Betrieb gehen, hat die Bahn mitgeteilt. Grund seien Verzögerungen bei der Sicherheitsüberprüfung der Stellwerktechnik. Neuer Eröffnungstermin ist der 31. Juli. Rudi Völler bleibt bis zur EM 2028 Sportdirektor des Deutschen Fußballbundes. Das hat der 66-Jährige unter anderem nach einem Gespräch mit dem designierten neuen Bundestrainer Jürgen Klopp bestätigt. Bei den kommenden Olympischen Winterspielen 2030 in den französischen Alpen fliegt die nordische Kombination nach mehr als 100 Jahren aus dem Programm. Das hat das IOC bekannt gegeben. Und der Weltverband FIS hat die nordische Ski-WM 2031 an Oberstdorf vergeben. Die Gemeinde im Allgäu setzte sich gegen das slowenische Planitz. Durch.
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2: Vorsicht auf der A96 Lindau Richtung München. Zwischen Mindelheim und Bad Wörishofen liegt ein Wäschekorb auf der Fahrbahn. Der linke Fahrstreifen ist blockiert. Im Moment gibt es keine Geschwindigkeitskontrollen. Die kostenfreie Verkehrs- und Blitzer-Hotline 08000 11 82 11.
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2: Ich bin Martina Neu und jetzt kommt der Soundtrack für euren Abend. Egal ob in Bobingen, Gundelfingen oder Immenstadt.
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1: Es ist 20 Uhr und 25 Minuten. 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
2: Heute Abend ist es bei uns meist dicht bewölkt, im Allgäu mit einzelnen Auflockerungen und bis Mitternacht liegen die Werte oft noch zwischen 23 und 29 Grad. In der Nacht hält sich meist die Wolkendecke, dazu weht nur schwacher Wind.
3: Der Radioschwaben 3-Tage-Trend.
2: Morgen beginnt zwischen Nordschwaben und dem Allgäu oft grau und zeitweise mit etwas Regen. Am Nachmittag lockert es stellenweise auf, dazu nur noch 22 bis 24 Grad. Am Donnerstag ist es nach frischem Beginn freundlicher und deutlich sonniger. Zum Freitag hin setzt sich das freundliche und wieder wärmere Wetter weiter fort. In Meitingen 28 Grad und bedeckt, in Bad Wörishofen 25 Grad und trocken, sowie in Neu-Ulm 27 Grad.
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2: Vorsicht auf der B16 Donauwörth Richtung Günzburg. Zwischen Dillingen-Mitte und Lauingen-Ost-Dillingen-West liegen Kartons auf der Fahrbahn. Und hier die neuesten Blitzer auf Radio Schwaben. In der Schätzlerstraße in Augsburg, auf der B28 bei Neu-Ulm und auf der GZ31 bei Burgau. Gute und sichere Fahrt.
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2: Für ganz Bayerisch Schwaben und das Allgäu. Ich begleite euch noch bis Mitternacht auf Radio Schwaben. Viel Spaß. Und jetzt für euch Ace of Base mit Happy Nation. With or Without You von U2 und The Rembrandts mit Just the Way It Is, Baby. 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
1: Heute Abend ist es bei uns meist dicht bewölkt. Im Allgäu mit kurzen Auflockerungen. Dazu ist die Luft noch warm und es weht nur leichter Wind. In der Nacht sinken die Werte auf etwa 16 bis 19 Grad. Der Radio Schwaben 3-Tage-Trend. Morgen ist es zwischen Nordschwaben und dem Allgäu oft grau und zeitweise mit etwas Regen. Später lockert es stellenweise auf, am freundlichsten zum Abend hin bei 22 bis 24 Grad. Am Donnerstag zeigt sich nach frischem Start erst ein Mix aus Wolken und Sonne, am Nachmittag dann wieder häufiger die Sonne. Im weiteren Wochenverlauf setzt sich das freundlichere und wieder wärmere Wetter fort. Im Moment in Mehring 28 Grad bei bedecktem Himmel, in Mindelheim 25 Grad bei starker Bewölkung sowie in Tapfheim 27 Grad.
0: Es ist 20 Uhr und 56 Minuten. 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
2: Ich bin Moritz Einzel. Bei der Fußball-WM hat Argentinien das Viertelfinale erreicht. Der Titelverteidiger gewann das Achtelfinale in Atlanta gegen Ägypten nach 0:2 Rückstand noch mit 3:2. Im Viertelfinale treffen die Argentinier auf den Sieger des Spiels Schweiz gegen Kolumbien. Anstoß in Vancouver ist um 22 Uhr. Unterdessen bleibt Rudi Völler DFB-Sportdirektor bis zur EM 2028. Der 66-Jährige hat mehreren Medien gesagt, dass er dafür von sämtlichen Seiten Zuspruch erfahren hat.
3: Nicht, dass ich unbedingt immer schwach werden muss, das war ja in der Vergangenheit so, aber ich kann auch schlecht Nein sagen und mache es ja auch gerne. Und natürlich, was wichtig war, auch das ist ja klar, dass es natürlich auch ein Gespräch gab schon zwischen Jürgen Klopp und mir. Und da hat sich schnell rauskristallisiert, dass das am Ende dann auch funktionieren kann und wird.
2: Nach der Entlassung von Julian Nagelsmann infolge des frühen deutschen WM-Ausscheidens führt der DFB Gespräche mit Jürgen Klopp. Er soll neuer Bundestrainer werden. Trotz ihrer Verurteilung wegen Veruntreuung will Frankreichs führende Rechtsnationale Marine Le Pen bei der Präsidentschaftswahl im kommenden Jahr antreten. Das hat die 57-Jährige im französischen Fernsehen gesagt. Ein Berufungsgericht hatte Le Pens Schuldspruch bestätigt, aber ihre Ämtersperre gelockert. Le Pen muss allerdings ein Jahr lang eine Fußfessel tragen. Beim NATO-Gipfel in Ankara hat sich US-Präsident Trump erneut enttäuscht über europäische Bündnispartner geäußert. Großbritannien, Italien, Deutschland und Frankreich hätten die USA im Iran-Krieg hängen lassen, sagte Trump bei seiner Ankunft in der Türkei. Der Gipfel beginnt heute Abend mit einem Festbankett auf Einladung des türkischen Präsidenten Erdogan. Große Freude in Oberstdorf. Die Gemeinde im Allgäu darf im Jahr 2031 die nordische Ski-WM ausrichten. Das hat der Weltverband FIS entschieden. Oberstdorf setzte sich mit seiner Bewerbung gegen das slowenische Planica durch.
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1: Vorsicht auf der B16 Donauwörth Richtung Günzburg. Zwischen Dillingen-Mitte und Lauingen-Ost, Dillingen-West. Dort liegen Kartons auf der Fahrbahn. Und hier die neuesten Blitzer auf Radio Schwaben. In der Schätzlerstraße in Augsburg, auf der B28 bei Neu-Ulm und auf der GZ31 bei Burgau. Kommt's gut an!
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1: Für Königsbrunn, Dillingen oder Kaufbeuren und ganz Bayerisch Schwaben, wir begleiten euch gut gelaunt durch den Dienstagabend. Durch diese Stunde begleitet euch Martina Neu. Ich wünsche euch viel Spaß.

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3: Es ist 21 Uhr und 26 Minuten. 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
4: Zum Start in diesen späten Abend ist der Himmel bei uns meist dicht bewölkt. In der Nacht lockert es nur wenig auf. Dazu sinken die Temperaturen auf etwa 16 bis 19 Grad. Der Radio Schwaben 3-Tage-Trend. Morgen ist es oft grau. Später gibt es zwischen Nordschwaben und dem Allgäu einzelne Schauer und nur kurze freundliche Abschnitte. Am Nachmittag ist es eher frisch mit 22 bis 24 Grad. Am Donnerstag ist es nach einem teils trüben Beginn deutlich freundlicher und wieder wärmer. Im weiteren Verlauf setzt sich das freundliche, zunehmend warme Sommerwetter fort. Die aktuellen Wetterwerte. In Bobingen 27 Grad bei bedecktem Himmel. In Erkheim 26 Grad. In Nördlingen 26 Grad bei bedecktem Himmel.
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4: Alles frei auf den Straßen. Keine Staus oder Verkehrsbehinderungen in der Region. Wir haben nur einen Blitzer vorliegen. Auf der GZ31 bei Burgau. Gute und sichere Fahrt.
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4: Martina Neu wünscht euch einen schönen Dienstagabend. Die Hits, die ihr in jedem Fall mitsingen könnt, für Schwabmünchen, Illertissen oder Mindelheim. Und jetzt für euch The Connells mit 7475, Hello von Lionel Richie und Savage Garden mit Truly, Madly, Deeply.
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2: Heute Abend ist es bei uns meist bedeckt. In den frühen Nachtstunden hält sich die Wolkendecke. Dazu ist es noch warm mit 18 bis 20 Grad und nur leichtem Wind. Und der Radio Schwaben Drei-Tage-Trend. Morgen ist es zwischen Nordschwaben und dem Allgäu oft grau. Später lockert es etwas auf. Vor allem vom Mittag an sind auch freundliche Abschnitte dabei. Im Allgäu fallen stellenweise noch Schauer. Dazu liegen die Höchstwerte bei 22 bis 25 Grad. Am Donnerstag zeigt sich das Wetter schon freundlicher. Nach teils dichter Bewölkung am Vormittag kommt am Nachmittag häufiger die Sonne heraus. Zum Freitag hin wird es noch etwas sommerlicher mit einem Mix aus Sonne und Wolken. Aktuell meldet Hauenstetten 25 Grad und bedeckt, Lindau 27 Grad sowie Harburg 25 Grad und bedeckt.
0: Es ist 21 Uhr und 59 Minuten. 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
3: Ich bin Hendrik Daum. Argentinien steht bei der Fußball-WM im Viertelfinale. Im Achtelfinale hat sich der Titelverteidiger gegen Ägypten mit 3:2 durchgesetzt. Moritz Einzel berichtet.
4: Es war ein atemberaubendes Fußballspiel, in dem Ägypten nach klugen Kontern vom Weiterkommen träumen durfte gegen den Weltmeister. Bis zur 79. Minute führten die Pharaonen 2:0. Doch dann drehte Argentinien dieses Spiel innerhalb von nur 13 Minuten. Auch Lionel Messi gehörte wieder zu den Torschützen, sein 8. Treffer bei diesem Turnier. Im Viertelfinale treffen die Argentinier jetzt auf den Sieger des Spiels, Schweiz gegen Kolumbien. Das beginnt in diesen Minuten in Vancouver.
3: Trotz ihrer Verurteilung wegen Veruntreuung will Frankreichs führende Rechtsnationale Marine Le Pen bei der Präsidentschaftswahl im kommenden Jahr antreten. Das hat die 57-Jährige am Abend im französischen Fernsehen gesagt. Ein Berufungsgericht hatte Le Pens Schuldspruch bestätigt, aber ihre Ämtersperre gelockert. Le Pen muss allerdings ein Jahr lang eine Fußfessel tragen. Das Bistum Eichstätt hat einen neuen Bischof. Papst Leo hat den Freiburger Weihbischof Christian Würz zum neuen Oberhirten ernannt. Würz ist Nachfolger von Eichstätts langjährigen Bischof Gregor Maria Hanke, der vor gut einem Jahr sein Amt abgegeben hatte. Argentinien steht bei der Fußball-WM im Viertelfinale. Im Achtelfinale hat sich der Titelverteidiger gegen Ägypten mit 3:2 durchgesetzt. Moritz Einzel berichtet.
4: Es war ein atemberaubendes Fußballspiel, in dem Ägypten nach klugen Kontern vom Weiterkommen träumen durfte gegen den Weltmeister. Bis zur 79. Minute führten die Pharaonen 2:0. Doch dann drehte Argentinien dieses Spiel innerhalb von nur 13 Minuten. Auch Lionel Messi gehörte wieder zu den Torschützen, sein 8. Treffer bei diesem Turnier. Im Viertelfinale treffen die Argentinier jetzt auf den Sieger des Spiels, Schweiz gegen Kolumbien. Das beginnt in diesen Minuten in Vancouver.
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2: Die Polizei meldet derzeit keine Verkehrsbehinderungen in Bayerisch-Schwaben und uns liegt nur ein Blitzer vor, auf der GZ31 bei Burgau. Kommt's gut an.
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2: Jetzt wieder die schönste Musik für euch, für ganz Bayerisch-Schwaben und das Allgäu. Im Studio für euch Martina Neu. Einen schönen guten Abend. Los geht's.

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1: Es ist 22 Uhr und 24 Minuten. 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
2: Zum Start in diesen späten Abend bleibt der Himmel meist dicht bewölkt. In der Nacht hält sich das trübe Wetter. Dazu ist es mild mit 17 bis 20 Grad. Und der Radio Schwaben 3-Tage-Trend. Morgen ist es oft grau, später lockern die Wolken etwas auf. Vor allem am Nachmittag sind auch einzelne Schauer dabei. Die Höchstwerte liegen bei 22 bis 25 Grad. Am Donnerstag zeigt sich das Wetter freundlicher. Nach einem noch wolkigen Beginn gibt es zunehmend Sonne. Im weiteren Wochenverlauf setzt sich der freundliche und wieder wärmere Eindruck fort, besonders zwischen Nordschwaben und dem Allgäu. In Welden 26 Grad und bedeckt, in Fronten 23 Grad sowie in Wemding 25 Grad und bedeckt.
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2: Alles frei auf den Straßen, keine Staus oder Verkehrsbehinderungen in der Region. Und hier die neuesten Blitzer auf Radio Schwaben. Auf der GZ31 bei Burgau und auf der B28 bei Neu-Ulm. Kommt's gut an.
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2: Für das Ries, die Region Augsburg und das Allgäu der beste Musikmix aus den 80ern, 90ern und aktuellen Hits. Es geht durch den Dienstagabend. Ich wünsche euch viel Spaß. Und jetzt für euch Freddie Mercury mit Living on My Own. Black Velvet von Elena Miles und Dario G mit Sunshine. Und jetzt rein in die nächste halbe Stunde.
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1: Zum Start in diese Nacht ist der Himmel meist dicht bewölkt. In den kommenden Stunden hält sich die milde Luft. Dazu weht nur schwacher bis leichter Wind. Bis zum Morgen sinken die Temperaturen auf 17 bis 20 Grad. Der Radio Schwaben 3-Tage-Trend. Morgen ist es oft grau, später lockert es etwas auf. Vor allem am Nachmittag sind auch einzelne Schauer möglich. Dazu stehen 22 bis 25 Grad an. Am Donnerstag zeigt sich das Wetter freundlicher, mit mehr Sonne und nur noch wenigen Wolken. Im weiteren Wochenverlauf geht es ähnlich weiter, freundlich bis zeitweise heiter und wieder etwas wärmer in Bayerisch-Schwaben und dem Allgäu. Aktuell meldet Aindlingen bedeckt bei 25 Grad, in Mauerstetten bedeckt bei 23 Grad, in Illertissen bedeckt bei 26 Grad.
0: 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Es ist 22 Uhr und 57 Minuten. 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
2: Ich bin Hendrik Daum. Argentinien steht bei der Fußball-WM im Viertelfinale. Im Achtelfinale hat sich der Titelverteidiger gegen Ägypten mit 3:2 durchgesetzt. Moritz Einzel berichtet.
3: Es war ein atemberaubendes Fußballspiel, in dem Ägypten nach klugen Kontern vom Weiterkommen träumen durfte gegen den Weltmeister. Bis zur 79. Minute führten die Pharaonen 2:0. Doch dann drehte Argentinien dieses Spiel innerhalb von nur 13 Minuten. Auch Lionel Messi gehörte wieder zu den Torschützen, sein 8. Treffer bei diesem Turnier. Im Viertelfinale treffen die Argentinier jetzt auf den Sieger des Spiels, Schweiz gegen Kolumbien. Das beginnt in diesen Minuten in Vancouver.
2: Trotz ihrer Verurteilung wegen Veruntreuung will Frankreichs führende Rechtsnationale Marine Le Pen bei der Präsidentschaftswahl im kommenden Jahr antreten. Das hat die 57-Jährige am Abend im französischen Fernsehen gesagt. Ein Berufungsgericht hatte Le Pens Schuldspruch bestätigt, aber ihre Ämtersperre gelockert. Le Pen muss allerdings ein Jahr lang eine Fußfessel tragen. Das Bistum Eichstätt hat einen neuen Bischof. Papst Leo hat den Freiburger Weihbischof Christian Würz zum neuen Oberhirten ernannt. Würz ist Nachfolger von Eichstätts langjährigen Bischof Gregor Maria Hanke, der vor gut einem Jahr sein Amt abgegeben hatte. Argentinien steht bei der Fußball-WM im Viertelfinale. Im Achtelfinale hat sich der Titelverteidiger gegen Ägypten mit 3:2 durchgesetzt. Moritz Einzel berichtet.
3: Es war ein atemberaubendes Fußballspiel, in dem Ägypten nach klugen Kontern vom Weiterkommen träumen durfte gegen den Weltmeister. Bis zur 79. Minute führten die Pharaonen 2:0. Doch dann drehte Argentinien dieses Spiel innerhalb von nur 13 Minuten. Auch Lionel Messi gehörte wieder zu den Torschützen, sein 8. Treffer bei diesem Turnier. Im Viertelfinale treffen die Argentinier jetzt auf den Sieger des Spiels, Schweiz gegen Kolumbien. Das beginnt in diesen Minuten in Vancouver.
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1: Auf der A7 Füssenreute Richtung Ulm ist zwischen Altenstadt an der Iller und Illertissen der Standstreifen blockiert. Grund ist ein defektes Fahrzeug. Geschwindigkeitsmessungen wurden uns keine gemeldet. Gute Fahrt mit Radio Schwaben.
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1: Ich bin Martina Neu. Für Eichach, Donauwörth oder Sonthofen und ganz Bayerisch-Schwaben, jetzt kommt der Soundtrack für euren Abend.

0: Es ist 23 Uhr und 26 Minuten. 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
1: In der Nacht ist es bei uns meist dicht bewölkt und die Luft ist noch warm. Bis zum frühen Morgen stehen 16 bis 20 Grad an. Und der Radio Schwaben 3-Tage-Trend. Morgen ist es oft erst grau, später lockert es etwas auf. Und zwischen Nordschwaben und dem Allgäu sind vor allem Richtung Allgäu noch einzelne Schauer möglich. Am Nachmittag stehen meist 22 bis 25 Grad an. Am Donnerstag zeigt sich das Wetter freundlicher, mit mehr Sonne und nur noch wenigen Wolken. Zum Freitag hin setzt sich der freundliche und wieder wärmere Eindruck fort, mit Sonne und Wolken im Wechsel. Die aktuellen Wetterwerte. In Gessertshausen 25 Grad und trocken. In Kempten am Rathaus 24 Grad. In Nordendorf 25 Grad und bedeckt.
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1: Aktuell sind uns keine Verkehrsbehinderungen und keine Blitzer bekannt. Weiterhin eine gute Fahrt.
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1: Ich bin Martina Neu. An diesem Dienstagabend im Juli verbringen wir die Zeit zusammen. Egal ob Bobingen, Gundelfingen oder Immenstadt. Freut euch auf Sixpence None the Richer mit Kiss Me, Just the Two of Us von Bill Withers and Grover Washington und Orchestral Maneuvers in the Dark mit Walking on the Milky Way.

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1: In den frühen Nachtstunden ist es bei uns meist dicht bewölkt. Die sehr warme Luft hält sich noch eine Weile und erst bis zum Morgen sinken die Werte auf etwa 17 bis 20 Grad. Dazu weht nur wenig Wind und zwischen Nordschwaben und dem Allgäu verläuft die Nacht überwiegend trocken.
2: Der Radio Schwaben 3-Tage-Trend.
1: Morgen ist es erst trüb, später lockert es etwas auf. Vor allem am Nachmittag sind auch einzelne Schauer dabei, bei Höchstwerten von 22 bis 25 Grad. Am Donnerstag zeigt sich das Wetter freundlicher, mit mehr Sonne und nur noch wenigen Wolken. Im weiteren Wochenverlauf ist es warm, oft freundlich und nur zeitweise wolkig. In Eichach 25 Grad und bedeckt, in Wertach 22 Grad und in Wertingen 25 Grad und trocken.
0: Es ist 23 Uhr und 58 Minuten. 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
3: Ich bin Hendrik Daum. Die USA haben die zuvor gelockerten Sanktionen auf iranisches Öl wieder in Kraft gesetzt. Nach Angaben des US-Finanzministeriums wurde eine Ausnahmegenehmigung jetzt wieder zurückgenommen. Ein Regierungsbeamter erklärte, der Iran profitiere nur dann von wirtschaftlichen Erleichterungen, wenn er seinen Verpflichtungen nachkomme. Das Verhalten Teherans in der Straße von Hormuz sei für die USA aber völlig inakzeptabel. Zuletzt waren mehrere Tanker in der Meerenge mutmaßlich vom Iran angegriffen worden. Trotz ihrer Verurteilung kandidiert Frankreichs führende Rechtsnationale Marine Le Pen für die Präsidentschaftswahl im kommenden Jahr. Das erklärte sie am Abend im französischen Fernsehen. Ein Berufungsgericht hatte Le Pen wegen Veruntreuung von EU-Geldern unter anderem zu einem Jahr Hausarrest mit einer elektronischen Fußfessel verurteilt. Die 57-Jährige will das Urteil noch anfechten. Das Bistum Eichstätt hat einen neuen Bischof. Papst Leo hat den Freiburger Weihbischof Christian Würz zum neuen Oberhirten ernannt. Mit Applaus wurde der 55-Jährige im Dom von den Gläubigen begrüßt.
4: Sehr positiv und weltoffen, finde ich.
5: Und die Frage ist, wie er mit dem Spagat zwischen Tradition und Aufbruch hier umgeht.
4: Wir drücken ihm auf alle Fälle die Daumen und wünschen ihm ganz reichen Gottes Segen.
3: Würz selbst sagte, es brauche Mut, sich in eine völlig neue Situation hineinzubegeben. Argentinien steht im Viertelfinale der Fußball-WM. Nach einem 2-Tore-Rückstand drehte Argentinien die Achtelfinalpartie gegen Ägypten und gewann am Ende mit 3:2. Im Viertelfinale treffen die Argentinier auf den Sieger des Spiels Schweiz gegen Kolumbien.
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1: Und da gibt es gute Nachrichten. Uns liegen derzeit keine Verkehrsstörungen und keine Blitzer vor.
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0: Es ist 0 Uhr und 26 Minuten. 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
1: Zum Start in diese Nacht bleibt es meist dicht bewölkt. Örtlich fällt noch etwas Regen. Gegen Morgen lockert es langsam auf. Dazu sinken die Temperaturen auf 13 bis 16 Grad. Im Tagesverlauf wird es dann freundlicher und angenehm warm. Der Radio Schwaben 3-Tage-Trend. Morgen gibt es erst noch ein paar Wolken. Später setzt sich vielerorts die Sonne durch. Bei uns in Bayerisch Schwaben mit 25 bis 27 Grad. Am Freitag ist es noch etwas wärmer und überwiegend freundlich. Zum Wochenende hin bleibt es meist trocken. Dazu setzt sich das warme Sommerwetter fort. Aktuell meldet Rehling 23 Grad und bedeckt. Im Endstadt meldet 22 Grad. Bissingen meldet 24 Grad und trocken.
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1: Ihr habt freie Fahrt. Derzeit gibt es keine Verkehrsbehinderungen und in unserer Region wird nicht geblitzt. Meldet Staus und Blitzer immer per WhatsApp unter 08000 11 82 11.
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1: In der Nacht ist es bei uns zwischen Nordschwaben und dem Allgäu meist stark bewölkt. In Nordschwaben fällt stellenweise noch etwas Regen, sonst ist es überwiegend trocken. Bis morgen früh sinken die Temperaturen auf etwa 13 bis 17 Grad. Tagsüber lockert es dann etwas auf. Dazu ist es freundlich und angenehm warm. Der Radio Schwaben 3-Tage-Trend. Morgen gibt es erst noch einige Wolken. Am Nachmittag zeigt sich häufiger die Sonne bei 25 bis 27 Grad. Am Freitag ist es noch etwas wärmer, mit viel Sonne und nur lockeren Wolken. Zum Wochenende hin bleibt es überwiegend freundlich und warm. Stellenweise sind dann sogar um 30 Grad drin. Im Moment haben wir in Dasing 22 Grad und bedeckt, in Buxheim 21 Grad sowie in Mertingen 23 Grad und trocken.
0: Es ist 0 Uhr und 57 Minuten. 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
2: Ich bin Hendrik Daum. Die USA haben die zuvor gelockerten Sanktionen auf iranisches Öl wieder in Kraft gesetzt. Nach Angaben des US-Finanzministeriums wurde eine Ausnahmegenehmigung jetzt wieder zurückgenommen. Ein Regierungsbeamter erklärte, der Iran profitiere nur dann von wirtschaftlichen Erleichterungen, wenn er seinen Verpflichtungen nachkomme. Das Verhalten Teherans in der Straße von Hormuz sei für die USA aber völlig inakzeptabel. Zuletzt waren mehrere Tanker in der Meerenge mutmaßlich vom Iran angegriffen worden. Das Bistum Eichstätt hat einen neuen Bischof. Papst Leo hat den Freiburger Weihbischof Christian Würz zum neuen Oberhirten ernannt. Würz ist Nachfolger von Eichstätts langjährigen Bischof Gregor Maria Hanke, der vor gut einem Jahr sein Amt abgegeben hatte. Der Drogenkonsum hat im vergangenen Jahr für 2150 Menschen in Deutschland tödliche Folgen gehabt. Der Bundesdrogenbeauftragte Streeck sprach von einer Totenzahl auf Rekordniveau.
3: Das Besorgniserregende daran ist, dass jeder vierte Drogentote mittlerweile unter 30 Jahre ist und die Zahl der unter 20-Jährigen, die verstorben sind, also wirklich Jugendliche, hat sich seit 2021 fast verdoppelt.
2: Streeck machte für die vielen jungen Opfer auch den Mischkonsum von Medikamenten, Alkohol und anderen Substanzen verantwortlich. Argentinien steht im Viertelfinale der Fußball-WM. Nach einem 2-Tore-Rückstand drehte Argentinien die Achtelfinalpartie gegen Ägypten und gewann am Ende mit 3:2. Im Viertelfinale treffen die Argentinier auf den Sieger des Spiels Schweiz gegen Kolumbien. Ja, und dieses Spiel steht nach Ende der regulären Spielzeit 0:0. Es geht jetzt also in die Verlängerung.
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1: Aktuell sind uns keine Verkehrsbehinderungen und keine Blitzer bekannt. Weiterhin eine gute Fahrt.
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0: Es ist 1 Uhr und 24 Minuten. 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
1: In der Nacht bleibt es bei uns meist dicht bewölkt. In Nordschwaben fällt anfangs noch etwas Regen. Später lockert es stellenweise auf. Der Wind spielt kaum eine Rolle. Und bis zum frühen Morgen sinken die Temperaturen auf milde 18 bis 20 Grad.
2: Der Radio Schwaben 3-Tage-Trend.
1: Morgen gibt es in Bayerisch-Schwaben und dem Allgäu erst viele Wolken. Am Nachmittag ist es freundlicher und zeitweise sonnig. Dazu warm mit 25 bis 27 Grad. Am Freitag gibt es erst freundliche Abschnitte, später ziehen wieder mehr Wolken auf. Zum Wochenende hin setzt sich das warme Sommerwetter mit Sonne und Wolken fort. Die aktuellen Wetterwerte. In Untermaitingen 23 Grad bei bedecktem Himmel. In Babenhausen 22 Grad und trocken. In Nersingen 21 Grad.
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1: Radio Schwaben wünscht euch weiterhin gute Fahrt. Im Moment läuft der Verkehr ohne Störungen und Blitzer.
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0: gleich mehr davon. 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
1: Zwischen Donau und den Alpen ist die Nacht meist dicht bewölkt. In Nordschwaben fällt anfangs noch stellenweise Regen, sonst bleibt es überwiegend trocken. Die Temperaturen gehen bis zum frühen Morgen auf etwa 13 bis 17 Grad zurück. Der Radio Schwaben 3-Tage-Trend. Morgen gibt es in Bayerisch-Schwaben und im Allgäu erst noch viele Wolken. Am Nachmittag lockert es mehr und mehr auf. Später zeigt sich oft die Sonne bei 25 bis 27 Grad. Am Freitag ist es noch etwas wärmer, mit einem Mix aus Sonne und Wolken. Zum Wochenende hin setzt sich der freundliche und warme Eindruck fort mit weiter steigenden Temperaturen. In Inningen 23 Grad und bedeckt. In Bad Grönenbach 23 Grad und trocken. In Donauwörth 23 Grad.
0: Es ist 1 Uhr und 56 Minuten. 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
2: Ich bin Hendrik Daum. Die USA haben die zuvor gelockerten Sanktionen auf iranisches Öl wieder in Kraft gesetzt. Nach Angaben des US-Finanzministeriums wurde eine Ausnahmegenehmigung jetzt wieder zurückgenommen. Ein Regierungsbeamter erklärte, der Iran profitiere nur dann von wirtschaftlichen Erleichterungen, wenn er seinen Verpflichtungen nachkomme. Das Verhalten Teherans in der Straße von Hormuz sei für die USA aber völlig inakzeptabel. Zuletzt waren mehrere Tanker in der Meerenge mutmaßlich vom Iran angegriffen worden. Das Bistum Eichstätt hat einen neuen Bischof. Papst Leo hat den Freiburger Weihbischof Christian Würz zum neuen Oberhirten ernannt. Würz ist Nachfolger von Eichstätts langjährigen Bischof Gregor Maria Hanke, der vor gut einem Jahr sein Amt abgegeben hatte. Der Drogenkonsum hat im vergangenen Jahr für 2150 Menschen in Deutschland tödliche Folgen gehabt. Der Bundesdrogenbeauftragte Streeck sprach von einer Totenzahl auf Rekordniveau.
3: Das Besorgniserregende daran ist, dass jeder vierte Drogentote mittlerweile unter 30 Jahre ist und die Zahl der unter 20-Jährigen, die verstorben sind, also wirklich Jugendliche, hat sich seit 2021 fast verdoppelt.
2: Streeck machte für die vielen jungen Opfer auch den Mischkonsum von Medikamenten, Alkohol und anderen Substanzen verantwortlich. Argentinien steht im Viertelfinale der Fußball-WM. Nach einem 2-Tore-Rückstand drehte Argentinien die Achtelfinalpartie gegen Ägypten spektakulär und gewann am Ende mit 3:2. Im Viertelfinale treffen die Argentinier auf die Schweiz, die gerade eben ihr Achtelfinale gegen Kolumbien mit 4:3 im Elfmeterschießen gewonnen hat.
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1: Aktuell sind uns keine Verkehrsbehinderungen und keine Blitzer bekannt. Weiterhin eine gute Fahrt.
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